0: Ava Max mit Salt macht den Anfang an diesem Freitagmorgen, 15. Mai, 17:30 Uhr.
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0: Und los geht's, hü hopp, mit dem neuen Tag für euch. Die Mikrofone sind heute bei Neo Ace putzt, gestrahlt und ja, mehr oder weniger ausgeschlafen. Die Barbara Grimm aus der Redaktion und meine Wenigkeit, der Kobu Timo, guten Morgen.
2: Guten Morgen auch von mir und ja, ich habe mir jetzt gerade überlegt, ob uns heute Morgen um diese Zeit überhaupt auch schon jemand zulässt. Gefühlt alle machen ja Auffahrtsbrücke und können noch ein bisschen weiter pausen und ja, müssen wir nicht so früh in den Tag starten. Auf dem Weg ins Büro hat es mir gedacht, dass es jetzt auch kaum jemand unterwegs, kaum Auto, vielleicht ein paar so Tiertransporter, die halt mit diesen, weiss auch nicht, Kühen und so, ja, zum Metzger müssen. Die sind auch schon um die 4 unterwegs, aber sonst sehr ruhig. Sehr also cool. Ich muss ja auch jedem und jeder gönnen, der jetzt noch ein bisschen im Bett liegen
0: kann. Ich dachte, heute sehe ich auch nicht so viel Auto, wenn ich hier hochfahre, richtig lang. Und wir sind uns ja ein bisschen gewöhnt an den Wochenende über die 4 Tage zu bügeln. Muss man sagen, ist im Radio ein bisschen wie die Pflege oder die Landwirtschaft, wenn man eigentlich so will, oder? Das ist schon...
2: Ja, oder auch bei Sportlerinnen und Sportler, die haben auch, denke mir, wenn ich 4 Tage, und so ist schon gestern geschootet worden, in der Super League, da hat der FC Thun und IB gestern zum Saisonschluss noch geschwingen Rekord geschafft. Ganze 11 Goal hat es in diesen 90 Minuten gegeben. So viel wie noch nie in einem Super League-Spiel.
0: Also,
2: das hat Goal gegeben wie verrückt. Wie das ausgegangen ist, wer der eben da mehr gemacht hat, das hören wir dann um 6 in den Nachrichten.
0: Hat ja nicht gar nicht gewusst. Überhaupt läuft es einiges. Wir schauen heute noch auf das Seeländische Schwingfest in Ipsach, das morgen ist. Und wir gehen zusammen ein Baubfest, ein zeitgenössisches Musikfest, das Bio. Und wir hören, ob das mit diesen Einschälungen wirklich stimmt. Weil heute wäre noch die kalte Sophie. Und wir haben tatsächlich frisch für uns.
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0: Wenn auch nicht gerade Frost gefährdet, dann muss da unten ausnehmen, etwas um die 4 Grad. So starten wir die Auffahrtsbrückentage ich am Freitag, 15. Mai. Es wird heute durch den Tag durch auch gängig um ein bisschen nass. Vor allem am Nachmittag kann es recht regnen. Dazu gehen die Temperaturen nicht so hart, ob sie, ja, es geht so um die 7 Grad im Maximum.
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0: Auf der Strasse alles ein oder 3 Minuten nach der 17:30 fahren gut in Sorge.
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0: 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Oh, das ist ein sehr guter Punkt, Barbara, aber uns jemand zulassen. Das habe ich mir nämlich auch überlegt, ob heute überhaupt jemand wächt. Natürlich wächt jemand, aber ob die uns die auch los um 17:30
2: Uhr. Genau, wir hoffen es jetzt und hat dann mal Freude, wenn wir nicht einfach für uns reden.
0: Ja, und sonst haben wir auch einfach Freude. Wir sehen ja nicht, ob ihr uns zulässt von dem her. Das ist immer einfach Freude für uns selber zu starten. Den Freitag, 15. Mai, mit neuer Musik von Alex Warren. Fever Dream hören wir an den Mix. Ab jetzt bin ich. Durch den Morgen kommen Barbara Grimm und Kobu Timo. Guten Morgen.
2: Ciao zusammen.

0: Bruno Mars, hier bin ich auch eins an diesem Freitagmorgen. Viertelstunde vor den 6 haben wir jetzt.
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0: Ja, und da gehen wir an diesem Freitagmorgen Hurti ein bisschen Retour machen. Eine kleine Zeitreise. Zum 25. August letztes Jahr. Da bleibt ihr auch noch ein bisschen in Erinnerung. Dann hat sich die Wichtracher-Schwingerin Jasmin Göime der Königinnentitel gerichtet.
2: Durch das, dass es wirklich in den Medien sehr präsent war, wird ich nicht zum Schwingplatz öfters darauf angesprochen. Was mich natürlich auch mega freut. Und ja, mich hat es so motiviert, dass der Schwingsport so bekannt worden ist.
0: Zählt Jasmin Göime. Morgen geht es für sie und ihre Konkurrenz los mit der neuen Schwingsaison. Wie sie dem Ganzen entgegenschaut und was sie für Ziel hat. Wir klären es am 6. in den Neo 1 Nachrichten.
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0: So, coming back to me now. Gehört am Freitagmorgen, 15. Mai, und jetzt wird es 6 Uhr. Nachrichten heute Morgen kommen aus der Neo1-Redaktion von Barbara Grimm.
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2: Die Jasmin Göime, Schwingerin von Wichtrach, startet ihre erste Saison als Königin. Die Schweiz ist beim Eurovision Song Contest im Halbfinale rausgefallen. Und das Wetter, das ist heute durchzogen mit vielen Wolken, ging wieder ein bisschen Regen und kühlen 7 Grad. Morgen geht es auch bei den Frauen um das Gerechte los. Die Schwingerinnen starten im fribourgischen Gusset in die neue Kranzfestsaison. Für Jasmin Göime von Wichtrach ist das die erste als Königin. Im letzten August hat sich die Athletin vom Schwingclub Zäziwil gekrönt. Entsprechend hat sich die Situation etwas verändert, sagt sie zu Neo1.
3: Es ist natürlich schon ein neues Gefühl. Jetzt schwingt man neu mit drinnen Ständchen und nicht mehr mit zwei Ständchen auf dem Blatt. Du weißt, du bist Königin, du weißt auch, du wirst bei jedem Fest eigentlich hart eingeteilt, aber dadurch, dass ich schon die letzten Jahre immer spitze vorne mitgeschwungen. Ich hoffe jetzt mal, wird es nichts Neues für mich sein und ich werde klar von Schwingfest zu Schwingfest immer probieren, mein Bestes zu geben und wenn man gewinnen und vorne mitschwingen, muss man halt einfach alle nehmen.
2: Die Jasmin Göime hat für die neue Saison klare und hohe Ziele.
3: Mein Ziel ist natürlich ganz klar, eigentlich an jedem Schwingfest einen Kranz zu machen und eben die Titelverteidigung oder sicher vorne mit der Bierjahreswertung.
2: Das Kranzfest zu Gusset ist eins von insgesamt 8 die Saison. Im September ist näher im luzernischen Schachen noch das eidgenössische Frauen- und Mädchen-Schwingfest als Abschluss. Anders als bei den Männern machen die Frauen den Königinnen-Titel in der Jahreswertung, also der ganzen Saison und jedes Jahr aus. Am Eurovision Song Contest zu Wien ist die Schweiz im Finale nicht dabei. Thunerin Veronika Fusaro ist mit ihrem Song «Alice» im Halbfinale ausgeschieden. Sie sagt nach der Entscheidung im SRF.
4: Sie ist natürlich unfassbar verstanden. Eine riesengroße Enttäuschung. Es tut ein bisschen weh, aber hey, es darf jetzt so. Am Morgen, übermorgen vielleicht noch ein bisschen. Aber ich glaube, ich habe meine Musik ganz vielen Leuten vorstellen und das ist ein riesengroßer Gewinn.
2: Neben der Schweiz haben gestern Armenien, Aserbaidschan, Lettland und Luxemburg der Gumpi-Final nicht geschafft. Der Final ist dann morgen am Abend. Bei den russischen Angriffen auf die ukrainische Hauptstadt Kiew sind gestern mindestens 21 Menschen gestorben, darunter oder drei Kinder, melden die staatlichen Rettungsdienste. Russland hat die Ukraine in den letzten Tagen wieder fest angegriffen. In Nacht auf den Donnerstag war Kiew das Hauptziel der Angriffe. Auch 50 Wohnhäuser seien dabei getroffen worden, wie der ukrainische Präsident Volodymyr Zelensky meldet. In Kiew ist darum heute ein Trauertag. Und noch Sport shootet. Die Berner Young Boys haben gestern Abend den Meister Thun gerade mit 8:3 bodiget. 11 Goal, das ist ein Rekord für einen Super League-Match. Am Anfang hat Thun noch mithalten, nach dem 3:2 vom Sanchez und einer roten Karte für Bürki hat die Oberländer aber nicht mehr mögen. Der FC Thun hat nach der Niederlage aber noch den Meisterpokal bekommen und feiern. Weiter hat St. Gallen gestern gegen Basel auswärts mit 3:1 gewonnen und Sion und Lugano trennen sich mit einem unentschieden 2:2.
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0: Da ist es noch gerade trocken an diesem Freitagmorgen früh. Allerdings, ja, eben, Stichwort noch. Es kommt dann doch mal annetzen, da so, ja, kurz und wenigstens durch den Vormittag durch auf den Ami. Ja, regnet es dann noch ein bisschen mehr. Um die 5 Grad haben wir heute Morgen. Um die 7 Grad dann heute am Nachmittag im Maximum. Nimmt also nicht grosse Gümpel. Am Himmel bleibt es eigentlich ähnlich. Bis gleich heute. Ein bisschen verhangen, bewölkt und eben nass.
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0: Ja, da fahrt es noch so wie sollte auf der Strasse heute Morgen. Hit Sorge.
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0: Das finde ich schon ein bisschen lustig, Barbara. Verlierst 3:8, hast schnell den Rekord für die meisten Goal im Super League-Match und bekommst schnell den Meisterpokal. Das finde ich schon der
2: Rest. Ja, es ist wirklich, das ist ein bisschen eine kuriose Situation gewesen. Gestern, glaube ich, in diesem Turn und aber ja, es ist glaube wirklich so, wie sie sagen, ich habe ein paar Interviews gehört, die es nach dem Spiel gegeben hat. Man merkt einfach, ja, wenn man nicht voll bei der Sache ist, eben, man hat den Meistertitel jetzt halt schon im Sack. Das war wie schon klar gewesen und war halt vielleicht auch nicht ganz gleich bei der Sache, gewesen, ja. Nicht ganz gleich der Fokus da. dann hast du jetzt halt
0: für, nachher Für Eibä um 9 gegangen, für Thun um 9 gegangen, sind einfach noch heute ein bisschen geschaut, habe ich gestern zum Jonas Wittrich gesehen, nach der Schicht. Ich glaube, es ist so ein bisschen in die Richtung gegangen. Item soll ja auch sein, der Meister ist auf jeden Fall im Sacktuner. Und das ist doch einfach auch gut. Schön seid ihr heute Morgen bei uns. Wir starten jetzt das Gerechte mit den Freitagichen. Zusammen mit der Barbara Grimm, Uwe Kopp und Timo seid ihr unterwegs bei Neo1. Einen guten Morgen zusammen.
2: Ciao zusammen.

0: Polka ist der hier von Sonic gehört. Bin ich auch 11 Minuten nach der 6 an diesem Freitagmorgen, am Tag nach dem zweiten Halbfinale am Eurovision Song Contest zu Biel. Von dem grössten Musikwettbewerb der Welt, darf man glaube ich sagen. Und da, ja, hat die Schweiz eigentlich einen super Trumpf im Ärmel gehabt, oder? Auf der Bühne. Veronika Fusaro von Thun, Alice, hat sie performt auf der grossen Bühne zu Wien und ist leider im Halbfinale rausgefallen. Hat sich nicht für das Finale qualifizieren können, wo morgen am Abend ist, zusammen mit Armenien, Aserbaidschan, Lettland und Luxemburg muss die Schweiz zeigen und streichen. Und Veronika Fusaro bringt es nach ihrer Performance ziemlich auf den Punkt, was das bedeutet.
1: Es schießt natürlich unfassbar fest an.
0: Ja, es schießt an, heute wahrscheinlich noch ein bisschen, morgen wahrscheinlich noch ein bisschen, übermorgen auch noch ein bisschen. Aber dann kommen sie dann zurück. Kopf hoch, sagen wir hier aus dem Neo-Island. Schliesslich aus Neo-Island, auch im Eurovision Song Contest gewesen, muss man sagen. Und hören Sie jetzt noch einmal in voller Länge Veronika Fusaro mit Alice.

0: 20 Minuten nach der 6 ist es dann Brückentag, Freitag, 15. Mai, wo viele Leute auch frei haben. Und wenn es jetzt schön Wetter wäre, Teichen hin ist, da würde etwa die eine oder der andere ein bisschen raus. Ein bisschen wandern. Oder ein bisschen laufen, ein bisschen spazieren, irgendwo. In ein Wäldli oder in ein Naherholungsgebiet. Vielleicht auch in ein Gewässer. Ich gehe sehr gerne irgendwo an Dämmen zum Beispiel. Zu Münzigen zum Beispiel. Wird wahrscheinlich jetzt, wenn die Leute langsam rausziehen, auch die Aare, die man mehr braucht. Und bei der Aare zu Münzigen da hat der Hochwasserschutz zwischen der Talgutbrücke bis zur Kesslau zu reden gegeben. Zwei Winter lang hat der Kanton Bern an der Aare zu Münzigen gebaut. Entstanden ist eine neue Landschaft, wo der Aare mehr Platz gibt und den Schutz vor dem Hochwasser verbessert. Die grösste Büzer sind zwar fertig, das Projekt ist aber noch nicht ganz abgeschlossen. Im nächsten Schritt soll das Gebiet vor allem um grüner werden, sagt Jürg Stückelberger, der zuständige Projektleiter vom Berner Dörfbauamt.
1: Momentan sieht dort, wo wir eingegriffen haben, sieht es recht kahl aus. Und auch dort, wo wir die alte Trinkwasserleitung rausgenommen haben, dort hat man müssen roden, das sieht recht kahl aus. Und da müssen wir einfach, glaube ich, auch ein bisschen Geduld haben, wenn dann die Bäume, die wir hier setzen, wenn dann die 2-3 Jahre angewachsen sind, dann sieht das wieder grün aus und es ist nicht mehr so eine Kahlfläche, wie das jetzt ist.
0: Und mit diesen Bäumen soll das Gebiet einfach schöner aussehen. Die Aare bringen ja neue Lebensräume für Tiere und Pflanzen. Gleichzeitig wird das Gebiet auch für Menschen noch attraktiver gemacht. Und da gibt es Sachen, die sie will verbessern, sagt Jürg Stückelberger.
1: Wir werden auch das Wanderwegnetz noch einmal besser machen. Also, wir können jetzt durchlaufen und alles, aber wir werden dann auch einen neuen Wandweg noch anlegen, aber das machen wir dann erst etwa in einem Jahr, wenn dann wirklich alle Arbeiten abgeschlossen sind.
0: Und bis alles fertig ist, gibt es vor allem ein Ziel.
1: Dann schaut man wieder schauen, dass wirklich alles schön wird sein, dass die Spaziergänge und die Wanderer und Jogger und so, dass sie wieder einen ganz schönen Weg haben.
0: Erzählt der zuständige Projektleiter vom Berner Dörfbauamt, Jürg Stückelberger. Wie die Kosten von diesem verbesserten Hochwasserschuss zu Münzigen Aare aussehen und wer alles davon profitiert, das könnt ihr nachhören auf unserer Webseite neois.ch unter News.

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2: Schönen guten Freitagmorgen, halb bis 7 Uhr.
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4: Am Mikrofon ist Barbara Grimm. Im Juni startet das Langenthal die Bauarbeiten an der Hasematstrasse. Die Stadt will dort neue Leitungen machen, die Strasse sanieren und sicherer machen. Für das wird der Raum rund um die Strasse auch neu gestaltet, heisst es in ihrer Mitteilung. Dazu will Langenthal auch die Brücke über einen Hochwasserentlastungskanal ersetzen. Die Bauarbeiten starten Anfang Juni und gehen bis im Oktober 2027. Für den Verkehr gibt es Einschränkungen. Mehr Gewalt und Konflikte, das ist das Resultat davon, dass die USA ihre Entwicklungszusammenarbeit mit Afrika gestoppt haben. Das zeigt eine neue Studie von der Universität Lausanne. Die Forschenden haben 870 Regionen untersucht. In Gebieten, wo die Menschen vorher von US-Geldern unterstützt wurden, sind die Todesrate um über 9% gestiegen und sind mehr Konflikte ausgebrochen. Die Studie begründet es damit, dass die Bevölkerung ohne Hilfe weniger zu verlieren hat und darum schneller zu Gewalt. Und noch Sport ist okay. Der Jeremy Gerber überkommt bei Fribourg-Gottéron keinen neuen Vertrag und muss den Meister verlassen. Der 26-jährige Emmentaler ist vor 2 Jahren von Lugano zu Fribourg gekommen. In den Playoffs hat er 7 Scorerpunkte geholt und im 6. Finalspiel in Verlängerung das 2:1 für Fribourg geschossen, so dass es überhaupt noch zum 7. Spiel gekommen ist.
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2: Im Prinzip etwas ähnlich wie gestern ist der Freitag, 15. Mai. Es ist meistens verhangen und meistens dazu auch noch nass auf alles hoch. Auf heute Nachmittag geht der Regen noch etwas mehr Schub, aber es kann auch etwas abreihen, wettermässig zwischen die Sonne durchgeläuseln. Warm wird es aber nicht wirklich. Es ist so 7-8 Grad, die wir bekommen heute.
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2: Da haben wir noch nichts zu melden. Auf der Strasse fahrt alles so, wie es sollte. Eine gute Fahrt, wenn ihr unterwegs seid. Und vor allem gut zu erwachen, gut zu reinkommen in den Freitag, 15. Mai. Wenn ihr noch ein bisschen Mühe habt, ich habe einen, der, glaube ich, gerade ein bisschen weckt. Einen aus dem Neo-Esland. Trubaskanter. Mit Karma und Kaviar gehören wir jetzt gerade. Schön, seid ihr bei uns. Gutes Reinkommen in den Freitag. Mit noch unterwegs Barbara Grimm, Kobu Timo. Ciao zusammen.
4: Guten Morgen.
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0: Almost.
1: Der schottische Singer-Songwriter Luis Capaldi, haben wir gehört, bin ich auch eins mit Almost. 20 Minuten vor der 7. nehmen wir kurz um.
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1: Ja, heute, 15. Mai, kalte Sophie, die letzte von den 5 Eisheiligen, Marin Lisbacher vom Meteotest Bern. Macht die kalte Sophie ihrem Namen eher, also ist es frisch kalt heute durch den Tag?
4: Es ist ziemlich frisch heute durch den Tag. Es gibt zwar nicht Frost, aber nur tiefe Höchsttemperaturen. Dazu haben wir viel Bewölkung rum im Neo-Eisland und über den Tag gibt es auch immer mal wieder Regen. Am Nachmittag kann es vielleicht mal kurz ein bisschen auflocken, ein bisschen aprilwettermässig, mit kurzen Aufhellungen, aber immer mal wieder eine schöne Regen, vielleicht auch ein bisschen Graupel und Temperaturen nur so bei 6 bis maximal 8 Grad.
1: Wie ist denn das Wochenende, Samstag, Sonntag? Ist es also verhangen in den letzten paar Tagen oder tut es auf?
4: Es tut langsam ein bisschen auf. Am Samstag da haben wir allerdings noch relativ viele Wolken rum. Und gerade über den Tag aus kann es auch mal noch kurz einen Regenguss geben. Die Temperatur ein bisschen milder mit etwa 10 Grad. Noch ein bisschen milder wird es am Sonntag. Dort haben wir dann gegen die 15 Grad. Und dazu ist das Wetter dann so, wie es aussieht, trocken. Und zeitweise scheint auch die Sonne. Aber

0: Morgen da ist dann noch ziemlich frisch. Nach einer zum Teil klaren Nacht haben wir dort nur etwa 2 Grad.
1: Nehmen wir Ausblick heute über das Wochenende aus. Nächste Woche, wie wird's?
0: Am Montag da kommt wahrscheinlich noch mal eine Störung rein, die zum Teil ein bisschen mehr Wolken bringt und über den Tag auch mal eine schöne Regen bei etwa 13 Grad. Weiter raus, da wird es dann langsam milder bis Wochenmitte, längt es dann wieder für 20 Grad. Es hat ein paar Wolken rum, aber dazwischen auch sonnige Phasen. Einzelne kurze Regengüsse sind vor allem in den Bergen möglich.
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0: Hurts, wie das bei Neo 1 an diesem Freitagmorgen. 12 Minuten vor der 7. ist es.
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0: Ja, und da hat Berner Young Boys am FC Thun gestern feier ein bisschen gezeigt, wo der Bartli der Most holt. IB Bodiger, die Oberländer. So, richtig, Barbara Grimm.
3: Ja, die Berner Young Boys haben gestern Abend den Meister Thun gerade mit 8-3 gebodigt. Am Anfang konnte Thun noch mithalten in diesem Match. Nach dem 3-2 von Sanchez und einer roten Karte für Bürki haben die Oberländer aber dann nicht mehr recht nachmögen. Essende, Virginius, Fasnacht und Bedia haben auf 7-2 erhöht. Erst dann hat der Bertone für Thun noch das dritte Goal gemacht. Der Fasnacht hat in der 81. Minute noch zum 8-3 getroffen. Ja, 11 Goal in einem Spiel, das ist dann auch ein Rekord für einen Super League-Match.
0: Die Oberländer aber gleich noch Grund zum Feiern gehabt gestern. Der FC Thun hat nach der Niederlage noch den Meisterpokal bekommen. Das sei ein unglaubliches Gefühl, sieht der Thun-Stürmer Elmin Rast, oder?
4: Ja, eben auf jeden Fall, als ich den Pokal gesehen habe. Wir haben uns vieles anderes vorgenommen, vor allem für das Spiel. 8 Goals im Berner Derby ist hart, aber eben, am Schluss vergessen wir das Spiel.
0: Grosse Freude beim FC Thun Sportchef Dominik Albrecht, der BioR sieht, die 8 Goal von IB gestern seien ein Lehrplatz, auch gerade für die Zukunft.
5: Da merkt man, dass es ein sehr schmaler Grat ist, wenn wir ein, zwei Mal in Situationen ein bisschen den Kopf verlieren, wenn wir nicht mehr so kompakt verteidigen, dann kann es brutal rauskommen, wie heute. Und ich habe das Gefühl, das ist schon auch ein guter Wink für die Zukunft, dass wir eben auch gesehen haben, es braucht wenig, dass es nicht reicht.
0: Heute ist das Thun dann noch offiziell die Meisterfeier.
3: Weiter hat die Super League St. Gallen gestern gegen Basel auswärts mit 3-1 gewonnen. Das heisst, St. Gallen schließt die Saison definitiv auf dem 2. Platz ab. Und der FC Basel verpasst die europäischen Plätze. Für diese Saison gibt es entweder Platz 5 oder 6. Sion und Lugano trennen sich gestern mit einem unentschieden 2-2.
0: Und dann bleiben wir noch beim Schutten. Die Schweizer Kevin Mbabu und Marc Giger gewinnen mit ihren Teams jeder Cup. Der Mbabu gewinnt mit Midtjylland der dänische Cup gegen Kopenhagen, gewinnen sie mit 1-0. Der Genfer ist in den Schlussminuten noch eingewechselt worden.
3: Und Marc Giger hat bei Union Saint-Gilloise zwar bänkelt, der Zürcher gewinnt mit seinem Team aber belgisch Cup gegen Anderlecht mit 3-1 nach Verlängerung. In der Meisterschaft könnte Saint-Gilloise noch Meister werden.
0: Der Carlo Ancelotti bleibt bis zur Schutt-WM 2030 Trainer von Brasilien. Der Italiener sieht in einem Video, seinen Vertrag sei verlängert. Sie werken daran, Brasilien um die Weltspitze vom Schutten zu bringen. Sie wollen mehr Siegen, mehr Zeit und mehr arbeiten mit einer neuen, moderneren Struktur.
3: Und dann haben wir noch eine Meldung vom Eishockey. Der Jeremy Gerber überkommt bei Fribourg Gotteron keinen neuen Vertrag und muss den Meister verlassen. Der 26-jährige Emmentaler ist vor 2 Jahren von Lugano zu Fribourg gekommen. In den Playoffs hat er 7 Scorerpunkte geholt und im 6. Finalspiel in Verlängerung 2-1 geschossen. So, dass es dann da überhaupt noch ein 7. Spiel gegeben hat.
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0: Between and the Waves. Schließe die erste Stunde hier bei mir und lese dann Freitagmorgen an. Bluff, Shine, a Light, immer gehört.
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0: Und dann haben wir Sydney an dem Freitag, 15. Mai. Nachrichten heute Morgen kommen aus der Neo 1 Redaktion von Barbara Grimm.
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7: Jasmin Göime, Schwingerin von Wichtrach, startet ihre erste Saison als Königin. Die Schweiz ist beim Eurovision Song Contest im Halbfinale rausgefallen. Und das Wetter, das ist heute durchzogen mit viel Wolken, ging wieder ein bisschen Regen und kühlen 7 Grad. Morgen geht es auch bei den Frauen um das gerechte Los. Die Schwingerinnen starten im Freiburgischen Gusse in die neue Kranzfestsaison. Für Jasmin Göime von Wichtrach ist das die erste als Königin. Im letzten August hat sich die Athletin vom Schwingclub Zäziwil gekrönt. Entsprechend hat sich die Situation etwas verändert, sagt sie zu Neo 1.
8: Es ist natürlich schon ein neues Gefühl. Jetzt schwingt man neu mit drinnen Ständchen und nicht mehr mit zwei Ständchen auf dem Blatt. Du weißt, du bist Königin, du weißt auch, du wirst bei jedem Fest eigentlich hart eingeteilt, aber dadurch, dass ich schon die letzten Jahre immer spitz vorne mitgeschwungen. Ich hoffe jetzt mal, wird es nichts Neues für mich sein. Und ich werde klar von Schwingfest zu Schwingfest immer probieren, mein Bestes zu geben. Und wenn man gewinnen und vorne mitschwingen, muss man halt einfach alle nehmen.
7: Jasmin Göime hat für die neue Saison klare und hohe Ziele.
8: Mein Ziel ist natürlich ganz klar, eigentlich an jedem Schwingfest einen Kranz zu machen und eben die Titelverteidigung oder sicher vorne mit der Bierjahreswertung.
7: Das Kranzfest zu Gusse ist eins von insgesamt 8 die Saison. Im September ist dann im luzernischen Schachen noch das eidgenössische Frauen- und Mädchenschwingfest als Abschluss. Anders als bei den Männern machen die Frauen den Königinnentitel in der Jahreswertung, also der ganzen Saison und jedes Jahr aus. Am Eurovision Song Contest zu Wien ist die Schweiz im Finale nicht dabei. Turnerin Veronika Fusaro ist mit ihrem Song Alice im Halbfinale ausgeschieden. Sie sagt nach der Entscheidung im SRF.
9: Es ist natürlich unfassbar verstanden. Eine riesengroße Enttäuschung. Tut doch ein bisschen weh. Aber hey, es darf jetzt so. Am Morgen, übermorgen vielleicht noch ein bisschen. Aber ich glaube, ich kann meine Musik ganz vielen Leuten vorstellen. Und das ist ein riesengroßer Gewinn.
7: Nebst der Schweiz haben gestern Armenien, Aserbaidschan, Lettland und Luxemburg der Gumpi-Finale nicht geschafft. Der Finale ist dann morgen am Abend. Bei den russischen Angriffen auf die ukrainische Hauptstadt Kiew sind gestern mindestens 21 Menschen gestorben, darunter oder auch Kinder, melden die staatlichen Rettungsdienste. Russland hat die Ukraine in den letzten Tagen wieder fest angegriffen. In Nacht auf den Donnerstag war Kiew das Hauptziel der Angriffe. Auch 50 Wohnhäuser seien dabei getroffen worden, wie der ukrainische Präsident Volodymyr Zelensky meldet. In Kiew ist darum heute ein Trauertag. Und noch Sport shootet. Die Berner Young Boys haben gestern Abend den Meister Thun gerade mit 8-3 bodiget. 11 Goal, das ist ein Rekord für ein Super League-Match. Am Anfang konnte Thun noch mithalten, nach dem 3:2 vom Sanchez und einer roten Karte für Bürki haben die Oberländer aber nicht mehr mögen. Der FC Thun hat nach der Niederlage aber noch den Meisterpokal bekommen und feiern. Weiter hat St. Gallen gestern gegen Basel auswärts mit 3:1 gewonnen und Sion und Lugano trennen sich mit einem unentschieden 2:2.
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0: Ja, da ist es mittlerweile nass, auch an den meisten Orten im Neo-Island. Das ist also das Programm für heute. Verhangen, grau, bewölkt und gehen auch nass. Auf den Nachmittag mal die Sonne zwischendurch ein bisschen durch, durch die Woche, aber das ist mehr so April-Wettermässig. Das ist einfach kurte Sonne und dann geht um, regnet das Ganze bei um die 7 Grad.
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0: Ist und bleibt bis jetzt ruhig auf der Straße. So 4 Minuten nach der 7. habe ich keine Meldungen. Sorge gehabt.
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0: Wo wir so ein bisschen ja, zwischen den Sonntagen sind, sagen jenisch, gestern aufhört, heute vielleicht ein bisschen Brückentag, und dann kommt das richtige Wochenende, ja, für uns am Schluss zu sehen, an diesem richtigen Wochenende, da läuft auch richtig etwas. Wir haben es vorhin heute im Büro diskutiert, es ist wahnsinnig, was da alles los ist, eidgenössisches Musikfest, das Bild, etc., etc. Unter anderem ist auch das Baubfest, und das muss man sich heute überlegen, was es ist. Das ist das Baub, das ist das Dorffest und gleichzeitig auch noch die Gewerbeausstellung. Und da gibt es etwas Spezielles. Es wird einfach nämlich nicht einfach gefestet, sondern mit zwei Gemeinderäten am DJ-Pult wird Party gemacht. Wie das zu dem ist gekommen, vor allem wie sie es dann auch werden machen, hören wir in dieser Halbstunde. Geht als nächstes etwa um 10 Uhr ab hier bei Neo 1. Kabutimo mitnehmen, Rex, guten Morgen.

0: Three Go Benoist, Drop That, haben wir gehört von ihren 12 Minuten nach der 7. haben wir den Freitag, 15. Mai. Am Freitag, da gehen ja viel öppe, chli auf die Leute am Abend. Chli Ausgang, chli gesiegen, festen nach einer strengen Woche, abschalten, gutes Essen, Freunde treffen und dazu Musik hören und vielleicht, ja, einfach da noch etwas trinken, so ungerade mal. Das kann man auch ganz gut, nicht nur sonst im Ausgang, sondern am Dorffest. So, das Dorffest, das fährt heute an zu Belp. Bei diesem Belpfest gibt es bis am Sonntag Familienprogramm, Live-Musik, Partys und viel Unterhaltung. Schon im 1977 hat es das erste Dorffest zu Belp gegeben. Und heuer wird das Belpfest zum ersten Mal mit der Bexpo zusammen kombiniert. Die Bexpo, das ist die Gewerbeausstellung vom Belper Gewerbe und das Wochenende eben das erste Mal zusammen mit dem Belpfest. Im Mittelpunkt stehen Vereine und Gewerbe eben aus der Region und sonst ganz viel, sagt Fabienne Griessen, die Medienverantwortliche vom diesjährigen Belpfest.
1: Wir haben Live-Musik, wir haben Foodstand, wir haben Bars, die übrigens von unseren Vereinen hier im Belp geführt werden und organisiert werden. Wir haben Aktivitäten, wo wir wirklich von gross bis klein und alt und jung alles ansprechen. Und es gibt, glaube ich, nicht einen Zeitpunkt, wo nichts läuft.
0: Dazu hat es auch neue Ideen gegeben für das Belpfest, zum Beispiel ein DJ-Duo aus dem Gemeinderat, sagt Fabienne Griessen.
1: Das ist der Hans-Peter Iseli und unser Gemeindepräsident Stefan Neuschwander, der sich als DJ-Duo wirklich die Traktandenliste auf die Seite legen und dann vor dem Belper Publikum die Meute werden unterhalten.
0: Ja, entstanden sei die Idee mit dem Gemeinderat am DJ-Pult, aber eher spontan.
1: Es ist schon eigentlich aus einem Gag aus entstanden. Und dann hat man dann gesagt, hey, mal, komm, das machen wir wirklich. Warum nicht mal etwas anderes zeigen, andere Facetten als Gemeinderat und Gemeindepräsident an den Tag zu legen. Und die haben sich dann dazu bereit erklärt, dass sie das wirklich machen, weil sie auch gerne Musik haben und dort natürlich gewisse Fähigkeiten haben in diesem Bereich.
0: Etwas Besonderes ist das Belpfest, ganz viele Vereine und Buddy, die man kennenlernen kann, viel Partymusik, viel Familienprogramm und einfach auch ein Gemeinderats-DJ-Duo. Am DJ-Pool, das läuft ab heute bis Sonntag zu Belp.

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0: Lokoskrito bei Neo Ace. Ein bisschen Sommervibes mit seinem Song Adios, dem doch eher verhangenen Freitag, 15. Mai.
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0: Jackpot knack ist angesehen. In 20 Minuten nach der 7. Himmel, sprich, ein bisschen mehr als 10 Minuten, wird gespielt um 300 Franken. 300 Franken von Kobu Outdoor, für der geht's kümmern, was ja auch immer das Outdoor-Herz begehrt, also für sich anzulegen. 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Schon für 50 Franken gibt es vielleicht gutes Zeug.
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0: Ja, jetzt müsst ihr euch vorstellen, zwei, drei Paar Socken für 50 Franken mal 6 bei 300 Franken, das gäbe also zwischen 12 und 18 Paar Socken, wenn ihr dann da den Jackpot durchleeren. 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
2: Also was sicher gerne gut läuft, sind Regenjacken. Egal, weil die kannst du natürlich für alles ein brauchen. Sei es eben, es regnet oder auch, es kühler wird, ein als Windstopper. Das ist eigentlich das, was recht gut läuft. Und ja, eben je nach Saison.
0: Direkt nach der halben Nachricht spielen nach der Stimme. Wenn ihr die kennen, könnt ihr mir dann anrufen. Hier zu mir ins Studio. Und dann spielen wir dann um den 50er. Und dann schauen wir dann, ob der Jackpot von 300 Franken für zu Kobu Outdoor zu lang noch heute rausgeht oder ob dann morgen jemand da früh dran haben. Bis nach der halben 8. Dann spielen wir. Ich freue mich.
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0: Mit der Lion Get Lucky wird es 7:30 in diesem Freitagmorgen.
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2: Am Mikrofon ist Barbara Grimm. Im Juni startet das Langenthal die Bauarbeiten an der Hasematstrasse. Die Stadt will dort neue Leitungen machen, die Strasse sanieren und sicherer machen. Für das wird der Raum rund um die Strasse auch neu gestaltet, heisst es in ihrer Mitteilung. Dazu will Langenthal auch die Brücke über einen Hochwasserentlastungskanal ersetzen. Die Bauarbeiten starten Anfang Juni und gehen bis im Oktober 2027. Für den Verkehr gibt es Einschränkungen. Mehr Gewalt und Konflikte, das ist das Resultat davon, dass die USA ihre Entwicklungszusammenarbeit mit Afrika gestoppt haben. Das zeigt eine neue Studie von der Universität Lausanne. Die Forschenden haben 870 Regionen untersucht. In Gebieten, wo die Menschen vorher von US-Geldern unterstützt wurden, sind die Todesrate um über 9% gestiegen und sind mehr Konflikte ausgebrochen. Die Studie begründet es damit, dass die Bevölkerung ohne Hilfe weniger zu verlieren hat und darum schneller zu Gewalt. Und noch Sport ist okay. Der Jeremy Gerber überkommt bei Fribourg-Gottéron keinen neuen Vertrag und muss den Meister verlassen. Der 26-jährige Emmentaler ist vor 2 Jahren von Lugano zu Fribourg gekommen. In den Playoffs hat er 7 Scorerpunkte geholt und im 6. Finalspiel in Verlängerung 2:1 für Fribourg geschossen, so dass es überhaupt noch zum 7. Spiel gekommen ist.
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0: Auch heute haben wir einen verhangenen Tag, am Freitag, 15. Mai, mit Regen, eigentlich den ganzen Tag, der möglich ist. Vor allem am Nachmittag. Aber am Nachmittag kann so zwischendurch die Sonne durchdrücken. Es ist so ein bisschen, ja, Aperol-wettermässig. Temperaturen so bei um die 7 Grad. Wo morgen Samstag zuerst noch frisch mit 2 Grad starten wir in den Orten ins Wochenende. Es kommt dann auch auf den Mittag her, kann es ein bisschen annetzen. Das ist aber schon um bei Temperaturen um die 10 Grad.
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0: Da ist es ruhig an diesem Brückentag auf der Strasse. Keine Meldungen, gehen noch 2 Minuten nach der 7:30. Gute Fahrt.
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0: Ja, ruhig ist hoffentlich jetzt nicht in meinem Telefonprogramm. Da, 300 Franken sind zu reichen in unserem Morgenspiel. Kennst du en total, wenn man den Jackpot auch noch gleich knacken will, an diesem Freitagmorgen. Kobu Autor lädt ein zum Kümmerle von Langnau. Und ja, wir kaufen 50 Franken für die Stimme da hier.
4: Scheiss natürlich unfassbar fest an. Nein, riesengrosse Enttäuschung. Tut doch ein bisschen weh. Aber hey, das darf es jetzt so. Am Morgen, übermorgen vielleicht noch ein bisschen.
0: Ja, irgendjemand ist nicht zufrieden mit sich und auch um anderen. Drumherum auch nicht. Wenn ihr wisst, wer da geredet hat, dann hat er am Anfang einen 50er im Hosensack. Und dann schauen wir dann weiter, was wir mit dem Jackpot machen. 0588 17 17 17 ist die Nummer auch zu mir ins Studio. Für den können wir kümmern bei Kobu Outdoor zu lang noch.
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0: Aus dem 67, A Wider Shade of Pale, gehört bei Neo Ace, 7 Minuten nach der halb 8 an diesem Freitagmorgen.
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0: 300 Franken im Jackpot, Gutscheine von Kobu Outdoor zu Langnau. Und da spielt heute Morgen drum der Simu Wittmer von Obergulpach. Guten Morgen, Simu.
2: Hallo.
0: Oder ist es aus dem Obergulpach? Ich bin eben nie sicher.
2: Im Obergulpach.
0: Im, hey. Okay, ja, das ist gut, ja. Dann bin ich froh. Dann habe ich dort schon alle Peinlichkeiten ausgeräumt, den Morgen gefragt. Du hast ein bisschen Schärme gebüht heute. Hast du gesehen, gell, bist Bauer. Was ist so genau. Da so anliegt heute?
2: Heute, ja, noch bei den Kalber schauen und dann Werkstatt aufräumen.
0: So ein
2: bisschen.
0: Ich würde ja. Sagen, das, was man etwa hinten stößt, dass eben schön Wetter ist für uns. Und Brückentag ist auch schwierig als Bauer, gell?
2: Ja, man kann schon ein bisschen mehr weniger machen.
0: Ein bisschen fahren, Mensch.
2: Ja.
0: Das ist doch gut. Und genau. Jetzt bist du noch am Grasse gewesen, ist das gäbig beim Regen?
2: Ja, das schon besser gegangen, schon aber es ist auch gut im Ladenwagen. Ja.
0: Meinst du, es ist ein bisschen geschickt, wenn es nass ist, oder wie?
2: Nein, geschickt nicht, aber
0: es ist angenehmer zu trocken. Ja, ich würde sagen, es trocken ist, das ist doch gut. Und du siehst, genau. Es ist etwas, wenn du auf dem Traktor unterwegs bist, sprich, hoffen wir rein, du hättest ein bisschen lang und breit Traktor gefahren diese Woche, dass du jemand vorkommst in unserem Morgenspiel. Bist du zweig für die erste Stimme, Simon?
2: Jawohl, für dich
0: bin ich zweig. Das ist doch gut da. Also.
3: Scheiss natürlich unfassbar fest an. Nein, riesengrosse Enttäuschung. Es tut ein bisschen weh. Aber hey, es darf jetzt so. Am Morgen, übermorgen vielleicht noch ein bisschen.
0: So, wem scheisst da, da an diesem Freitagmorgen?
2: Das ist die Veronika Fusaro.
0: Absolut richtig, gestern ausgeschieden im Halbfinale 2 vom Eurovision Song Contest zu Wien. Die Thunerin nicht in die Finale gekommen für die Schweiz. Schaust du das selber? Oder hast du es einfach gewusst, weil du nicht auf Eis los ist?
2: Ja, einfach gewusst, weil wir sie kennen, aber sonst schaue ich das ehrlich nicht, ist nicht so nice.
0: Das ist doch gut. Ja, also immer die 50 Franken von Mal da in Buchhaltung und jetzt...
1: Auf Risiko.
0: Ist die Frage, setzt du die 50 Franken auf das Spiel für 300 vielleicht hinzunehmen und spielst du um einen Jackpot oder nimmst du die 50?
2: Immer probiere ich doch den Jackpot.
0: Fantastisch. Also, dann schauen wir da rein, ob du genug manchmal Traktor gefahren bist diese Woche. Hätte ich auch gesehen, dass du lange nicht auf uns gehört hast. Bist du zweig für die zweite Stimme?
2: Jawohl.
0: Also.
4: Aber es ist üblich im Unihockey oder bei all diesen Wintersportarten eigentlich, dass man ja den ganzen Sommer primär Athletik arbeitet und eigentlich im August wirklich mit dem Team effektiv in die Halle geht und viel im Unihockey selber schafft und darum werde ich erst dann aufreisen.
0: Simu, ich habe das Gefühl, das könntest du wissen, wenn du nicht auf uns los ist.
2: Ja, Unihockey-Spieler, aber dann habe ich keine Ahnung.
0: Unihockey-Spieler ist gar nicht so schlecht. Hast du gar keine Ahnung, auch nicht, wenn du ein bisschen studierst?
2: Nein, Unihockey verfolge ich nicht.
0: Gar nicht? Dann muss ich da drauf drücken. Leider. Dann hat morgen jemand früh um 300 Franken kann spielen, in diesem Fall.
2: Auf jeden Fall.
0: Hey, Simu, tut mir alles leid, aber merci, hast mitgespielt. Auf die Verlieren gibt es selber nichts, sage ich auch. Du gehst mir gleich Problem, viel raus, wie bist du sicher gekommen. Ah, genau.
2: Sehr gut.
0: Du, eine gute Schermenbüte heute, du, gute Zeit, gell? Merci vielmals.
2: Ja, merci, tschüss.
0: Simu, danke. Und dann ist morgen Samstag ein proppen voller Jackpot angesehen. In unserem Morgenspiel kennst du 300 Franken Gutscheine von Kobu Auto zu Langnau. Geh mit. Und morgen ist der Stunde später als eigentlich normal. Wir spielen dann so ab den 9 in 9 Stunden um den Morgenspiel-Jackpot.
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0: Zürich West, schon dabei, an diesem Freitagvormittag. Ich bin ja erst 13 Minuten vor der 8. haben wir mittlerweile an diesem Brückentag auf das Wochenende her, wo ja irgendwie alles ist. Also gefühlt, oder? Die Eishockey-WM geht los heute in der Schweiz. Das ist schon mal das Erste. Da spielt der Schweizer Mannen-Nazi heute Abend gegen die USA. So ein bisschen als Revanche auf letztes Jahr her, weil man das Finale einfach auch so blöd verloren hat. Noch ist nach Verlängerung, oder? Dann ist Belpfest. Dann ist Schweizer Mühlentag. Der ist dann morgen Samstag, wo ein paar Mühlen auftun. Auch hier in der Region, dass man kann einschneiden, was die eigentlich so machen. Dann neben dem Malen halt. Dann ist Eurovision Song Contest Finale zu Biel. Ich könnte noch ein bisschen weiterfahren mit aufzählen. Eigenössisches Musikfest zu Biel ist auch noch seit gestern und bis und mit Samstag. Über 550 Blasmusikvereine haben auf das Musikfest hergeplangt. Aus der Region sind ganz ein Haufen Vereine mit dabei, die sich seit Monaten auf den Wettkampf vorbereiten. Das ist wirklich eine riesige Kiste. Nur mal 5 Jahre ist das eidgenössische Musikfest. Wegen der Coronavirus-Pandemie ist es jetzt aber schon 10 Jahre her, seit dem letzten. Umso grösser war darum die Vorfreude auf das Wochenende. Und die Vorfreude hilft bei der Vorbereitung, weil das tut, gibt es viel, erzählt uns die Präsidentin der Musikgesellschaft Habstetten, Sandra Lüthi.
1: Es gibt so ein bisschen verschiedene Aspekte. Einerseits natürlich das Musikalische, wo man darauf herarbeitet. Aber auch organisatorisch muss man ein paar Sachen regeln und nicht zuletzt halt gleich auch finanziell. Also der Aufwand ist so ein bisschen auf verschiedenen Stufen schon da für so ein Fest.
0: Vom Organisatorischen her gäbe es natürlich für den Vorstand schon diverse Stunden, die sie investieren müssen. Und dann eben kommt auch der musikalische Aufwand dazu, wo dann der ganze Verein bricht. Weil ja, auch das normale Vereinsleben bleibt in daneben auch nicht stehen, erzählt der Dirigent der Musikgesellschaft Landiswil, der Rolf Schütz.
2: Wir haben ja Mitte Februar Konzert. Und sonst haben wir Nerven voran bis zum Musiktag. Eine Probe, vielleicht noch im Gegenschluss noch 2 Mal in der Woche. Und das ist jetzt höher anders. Da haben wir schon von März an haben wir 2 Mal geübt. Wir probieren schon möglichst den Aufwand nicht zu überborden, weil sonst verliert sie mir ja dann auch. Aber ist sicher grösser als in anderen Jahren, ja.
0: Und hat jetzt das Organisatorische und das Musikalische unter dem Hut hast, dann kommt dann noch das Finanzielle obendrauf. Der finanzielle Aufwand für einen Verein. Monika Brandt, Präsidentin der Musikgesellschaft Utzigen, zählt auf.
3: Der Verein muss eine Festkarte kaufen pro Person und die sind halt so relativ teuer, was auch verständlich ist, weil die ganze Infrastruktur mitgezahlt wird. Wir vom Verein übernehmen die Karten auch übernehmen für jeden Mitspieler und jede Mitspielerin. Das ist schon ein grosser Betrag und dann natürlich noch der Gar. Also wir reden jetzt nicht im Gar, aber das ist der auch noch ein ziemlich grosser Betrag, den wir da herlegen.
0: Dass der Verein die Festkarte, die auch als Essen drin ist, übernimmt, ist nicht selbstverständlich und liegt auch nicht gängig bei jedem Verein drin. Darum wird der Post häufig schon beim Entscheid, ob der Verein der am nächsten Eidgenössischen dabei sein oder nicht, diskutiert. So wie bei der Musikgesellschaft Bützberg, erzählt Präsidentin Andrea Meyer.
4: Das ist schon beim quasi Grundsatzentscheid, gehen wir oder gehen wir nicht, hat natürlich die Kassierin schon ein bisschen analysiert, wie liegt das drinnen vom Verein. Und es ist auch so, dass wir als Verein einen Beitrag zahlen, aber jedes Mitglied muss einen Beitrag selber müssen zahlen an die Festkarte, weil das einfach ein Riesenposten ist in der Vereinskasse.
0: Können dabei sein beim eidgenössischen Musikfest ist also nicht selbstverständlich für die Blasmusikvereine in der Region. Vielleicht ist es zu teuer oder zu weit fort oder die Musik ist vor der Besetzung her nicht so gut aufgestellt, dass sie gehen können. Hat vielleicht zu wenig Musikantinnen und Musikanten. Darum ist die Vorfreude darauf, wenn man dann eben gehen kann, umso grösser. Ja, das eidgenössische Musikfest war diese Woche auch schon Thema bei Neo Ace. Wir haben mit Barnen, natürlich nicht mit allen Vereinen aus der Region, können reden, die eben an einem von diesen Tagen zu Biel im eidgenössischen Musikfest sind. Mit welchen Ambitionen sind das EMF Riesen? Gibt es online auf neoace.ch zum Nachhören.

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1: Grüß dich miteinander an diesem Freitag, 15. Mai. Aktiviert! Die Nachrichten kommen von Barbara Grimm.
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3: Herzogenbuchsee muss für 770'000 Franken neue Computer für die Schule kaufen. In Dänemark ist ein toter Wal entdeckt worden. Und das Wetter, das ist heute grau und ging wieder nass bei kühlen 7 Grad. Die Gemeinde Herzogenbuchsee braucht in den Schulen neue Computer und andere IT-Infrastruktur. Kostenpunkt 770'000 Franken. Die Gemeindeversammlung muss den Kredit im Juni noch genehmigen. Das Geld wird unter anderem für neue Notebooks für 700 Schülerinnen und 100 Lehrpersonen gebraucht. Auch die WLAN-Anschlüsse müssen erneuert werden, heisst es in der Mitteilung. Bei einem Ja vor Bevölkerung zum Kredit sollen die Geräte in den nächsten 5 Jahren gestaffelt ersetzt werden. Der japanische Pharmakonzern Takeda streicht an seinem Standort Opfika im Kanton Zürich 280 Stellen. Das heisst, ein Viertel vom Personal zu Opfika wird entlassen. Aktuell arbeiten noch rund 1100 Leute für Takeda. Schon vor 2 Jahren hat Takeda eine grosse Reorganisation gestartet. Für Opfika ist dann ein Abbau von bis zu 120 Stellen angekündigt worden. Weltweit will der Pharmakonzern 4000 Stellen streichen. Vor der dänischen Küste ist ein toter Wal entdeckt worden. Das Tier sei auch schon ein paar Tage tot, berichten dänische Medien. Mittlerweile wird vermutet, dass es der Buckelwal Timi könnte sein, der vor 2 Wochen in einer Rettungsaktion aus der Nordsee ist. Aus der Ostsee ist in die Nordsee transportiert worden. Diana Kramer berichtet.
4: Der Wal vor der dänischen Küste soll schätzungsweise 10 bis 15 Meter lang sein und es soll sich wohl um einen Buckelwal handeln. Erste Bilder zeigen laut dänischen Medien wohl auch, dass die Haut des Tieres auffällig ist. Alles Daten, die darauf hindeuten, dass es sich um den Wal handeln könnte, der Ende März erstmals vor Timmendorfer Strand und dann mehrfach in der Wismarbucht in der Ostsee gestrandet war. Der Sender, den der Wal bei seiner Freilassung am 2. Mai in der Nordsee getragen hatte, lieferte bisher keine Daten. Die dänischen Behörden wollen jetzt Gewebeproben entnehmen, um Klarheit zu bekommen.
3: Beim Staatsbesuch von Donald Trump zu China sieht es auch ganz nach einem Grossauftrag für einen Flugzeugbauer Boeing aus. Der US-Präsident bestätigt zu Peking, dass sie eine grosse Bestellung aus China erwarte. So soll das US-Handelsdefizit verkleinert werden. Die Rede ist laut Trump von bis zu 200 Boeing-Maschinen, die China könnte bestellen. Daneben verhandeln Delegationen auch über einen Export von US-Agrargütern und Energie. Ob es wirtschaftliche Annäherung gibt, bleibt die politische Lage zwischen den beiden Ländern angespannt. Der Staatschef Xi Jinping hat Trump gewarnt, sich nicht in Konflikt mit Taiwan einzumischen.
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1: Trüb, nass, grau. Das ist so zusammengefasst, der Freitag. Heute am Nachmittag hat die Sonne zwar zwischendurch ein bisschen durchgeschaut, aber meistens ist es eben schon bewölkt und dazu meistens auch noch nass. Temperaturen so um die 7 Grad, also nicht so anmächelig für gröber rauszugehen heute am Nachmittag. Und morgen Samstag zuerst ein frischer Start in Tag um die 2 Grad am Morgen früh. Und dann wird es ein bisschen besser, etwas um die 10 Grad. Jetzt am Nachmittag dazu, aber auch morgen Bewölkung, immer noch in der ersten Tageshälfte und auch noch Regen.
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1: Ja, man merkt schon, dass ein paar Leute auch schon frei haben. Ich habe noch keine Meldungen von der Strasse. So soll es sein, so soll es bleiben. Holz anrühren, jetzt auch unterwegs.
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1: Gell, Barbara, wir haben vor fast 4 Stunden darüber geredet, wegen der Einschäligen, dass wir nicht so wahnsinnig sattelfest sind, nehmen, ausser in der, die heute ist.
5: Das ist die kalte Sophie.
1: Die kalte Sophie ist heute und sonst, gell,
3: das also, ist halt, glaube ich, auch so ein bisschen die bekannteste. Vorhin, wo du dann die Namen geschaut hast, habe ich gedacht, auch schon gehört.
1: Ja, auch schon gehört, aber ich habe mir sie wieder aufschreiben für das, was ich am 10 Abend erzählen wollte, nämlich ob die Einschäligen überhaupt eben so Zutreffen vom 11. bis zum 15. Mai, also ob es wirklich immer kälter ist als eigentlich sonst im Mai, wollte ich wissen von Mara Rindisbacher vom Meteotest Bern, wenn wir es auf Anfang aufschreiben und merken, kann ich mir das wirklich nicht. Es ist mir irgendwie zu kompliziert, weiss doch nicht. Item, die kalte Sophie ist heute, das wie easy. Das hat mir auch der Mara Rindisbacher vom Meteotest Bern gesehen, wie es sonst aussieht eben mit den Einschädigungen, wie zutreffend das sie sind, hören wir gleich als nächstes hier in diesem Freitagmorgen bei Neo Eis. Bis dann, aber jetzt noch Gute Nacht, Elisabeth von der Patentochsler. Mit nach unterwegs Barbara Grimm und der Kabutima der Mix. Unser Name weise. Ciao zusammen.
3: Ciao zusammen.

0: Oliverin. Am 15. Mai, 10 Minuten nach der 8. haben wir mittlerweile die kalte Sophie. Das ist auch die von den 5 Einschäligen, die die meisten Leute kennen. Oder könntet ihr jetzt gerade so ohne Unterstützung von irgendwelchen Suchmaschine sagen, der und die? Ich muss nicht. Und ich habe gesucht auf diesen Suchmaschine und gefunden, in Reihenfolge heissen die 5 Mamertus, Pankratius, Servatius, Bonifatius und eben heute die kalte Sophie. Bonifatius hätte ich noch gewusst. So, und das letzte Mal, wo es richtig kalt werden kann oder frösteln, das sollen die 5 Einschäligen so, dem, ja, soll ich sagen, symbolisieren. Und mich hat Wunder genommen, warum die genau an diesen 5 Tagen liegen, wo sie liegen, zwischen dem 11. und 15. Mai. Und haben wir überlegt, ich frage jetzt einfach unseren Wetterexperten Mario Rindlisbacher vom Meteo Test Bern. Ja, Mario, warum sind die 5 Tage Mitte Mai eigentlich bekannt als die letzten Frosttage im Mai? Ist da etwas dran?
1: Ja, meteorologisch gesehen ist das ein bisschen typisch, dass es um diese Jahreszeit nochmal einen Kaltluftausbruch geben kann von Norden her. Und zwar ist es so, dass eben die Kaltluftreserven im Norden immer kleiner werden. Je länger das die Jahreszeit fortschreitet, dort oben haben wir schon relativ viel Sonnenschein. Aber gerade so rund um Mitte Mai kann es durchaus nochmal passieren, dass da nochmal kalte Luft Richtung Mitteleuropa oder auch in die Schweiz reinkommt. Und dementsprechend ist es doch bis dann, Mitte Mai, etwa mal noch möglich, dass nochmal recht kalt wird.
0: Also läuft die kalte Luft quasi von Nordeuropa einfach nochmal runter, richtig, im Mai, oder wie muss ich das verstehen?
1: Ja, nicht jedes Jahr, aber es ist einfach so, dass dort das Potenzial noch da ist und wenn die Wetterlage natürlich dann stimmt und eben die Anströmung von Norden her kommt, dann kann es eben dann nochmal kalt werden. Aber das ist definitiv nicht jedes Jahr so. Manchmal haben wir auch Süd- bis Südwestlagen und dann ist es relativ wurscht, wie kalt das im Norden oben noch ist. Dann merken wir von dem nichts.
0: Und jetzt diese Woche war es doch frisch gewesen. Wie war es so in den letzten Jahren? Bricht es bei den Einschäligen mit dem Kalt?
1: Nein, nicht unbedingt. Wenn wir ein bisschen zurückschauen, letztes Jahr beispielsweise im 2025, da haben wir während der Eisheiligen Tageswert von 18 bis 20 Grad und die Tiefstwerte sind auch kaum unter 6 Grad gesunken. Wenn man jetzt weiter zurückschaut, auch im 2024, haben wir relativ freundliches und meistens sonniges Wetter gehabt, bei 20 bis 22 Grad sogar und im 2023, dort ist es ein bisschen kühler gewesen, dort haben wir Temperaturen tagsüber so um die 12 bis 14 Grad gehabt, aber auch dort hat es keine Fröste gegeben, die Tiefstwerte sind so um die 8 Grad rum gewesen.
0: Also ist es mit diesen Einschäligen ein bisschen wie mit den Bauerdeckeln, wenn ich das so zulasse. Also wenn es passt, dann passt es wunderbar, aber sonst ja, merkt man es gar nicht so.
1: Das ist definitiv so. Wenn man es statistisch untersucht, sieht man vielleicht eine kleine Delle dort Richtung Mitte Mai, aber auf jeden Fall ist das nicht so, dass das jedes Jahr so muss sein.
0: Können Kranium und Pflänzchen also vor den Einschäligen auch schon raus tun, wenn es nach den Statistiken geht. Die 5 Wetterheiligen sind gegangen vom 11. bis 15. Mai. Heute eben gerade die kalte Sophie.

20.08 Uhr mittlerweile, dem Brückentag Freitag, 15. Mai. Wir sind auch unterwegs, so langsam, aber sicher. Im mittleren Vormittag. Ich, hier, hey, gib nicht auf. Ein gutes Motto, wie ich finde. Manchmal, ja, einfach nicht so einfach. Nicht aufzugeben, durchhalten will, zu zeigen, das will ich selber, aber auch dir, die zulassen, tauen nur allzu gut. Jemand, der sieht, gib nicht auf, kann da helfen, dass du durch hast. Oder jemand, der singt, vielleicht auch kann sein. Der Fabian Liechti, besser gesagt, der Liv Lumen, wie er sich als Künstler getauft hat, singt das. Gib nicht auf seinem gleichnamigen Mini-Album, das Ende April rausgekommen ist. Und er singt auch von dem, der nachher nicht aufgeben kommt.

0: drauf, auf dieser EP «Gib nicht auf». Sein Lieblingssong ist eben der, der gewinnt, den wir jetzt gerade hören. Hat er uns schon verraten, der Liv Flumen. Die Lieblingstextzeile, die ist allerdings in einem anderen.
1: Da ging ich glaube zum letzten Song und dort wiederum zu den letzten paar Zeilen, was heisst, und wenn sie nochmal zurück können gehen, um das Gesetz von dem Dasein neu zu verstehen, dann mache ich sie alles nochmal gleich oder auch nicht. Es macht am Ende unterm Strich kein Unterschied.
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1: Und dem ist für mich doch letztendlich alles gesagt.
2: Texte mit Wortspielen, Musik machen, das bedeutet dem Liv Lumen viel.
0: Und es geht alles noch ein schneller. Ich komme schon lange mit, es geht immer wie schnell.
1: Tatsache, dass ich gefühlt mein Leben lang in Songschreiber bin, mal mehr, mal weniger natürlich, zeigt schon, dass irgendwo ein Bedürfnis ist. Dass ich das irgendwo brauche, dass mich das sicher auch glücklich macht. Das ist einfach eine kostige Form von Therapie, das hat man schon oft gehört. Und ich würde es auch nicht unbedingt vernehmen.
2: Ah, was ich am kreativ sein fasziniere, sind nicht etwas Spezielles bestimmt, sondern das Gesamtpaket.
3: Der Moment, wo du zuerst mal eine neue Idee kreiert hast, oder wo du vielleicht auch zuerst mal einen Song hörst, den du hast fertiggestellt hast, das ist einfach irgendwo durch schon unschlagbar. Das ist so ein erfüllendes Gefühl. Das hat irgendwo durch einfach etwas Magisches. Und das ist ja, das, was dich irgendwo einfach auch immer wieder vorantreibt. Das ist wie eine, ja, das ist wie eine Aufgabe, die du hast.
2: Und die eben nicht aufgeben, in dem Sinn. Gib nicht auf, 6 Songs sind drauf auf dem neuen Mini-Album von Liv Lumen. Und wir hören den eben mit seinen Lieblingstextzielen ganz zum Schluss. La Résidence heisst der.

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2: So, 8:30 haben wir gehabt, am Freitagmorgen.
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4: Am Mikrofon ist Barbara Grimm. Die Gemeinde Herzogenbuchsee braucht in den Schulen neue Computer und andere IT-Infrastruktur. Kostenpunkt 770'000 Franken. Die Gemeindeversammlung muss den Kredit im Juni noch genehmigen. Das Geld wird unter anderem für neue Notebooks für 700 Schülerinnen und 100 Lehrpersonen gebraucht. Auch die WLAN-Anschlüsse müssen erneuert werden, heisst es in ihrer Mitteilung. Bei einem Ja vor der Bevölkerung zum Kredit sollen die Geräte in den nächsten 5 Jahren gestaffelt ersetzt werden. Im Stiftungsrat vom Museum Franz Gerstz in Burgdorf gibt es 3 neue Namen. Neu sind Felicity Lund von der Hochschule für Kunst in Bern, Angela Stief, Direktorin von Albertina Modern in Wien und Thomas Draxler von der Mobiliargruppe im Stiftungsrat. Sie sind froh, die 3 vakanten Sitze zu besetzen, heisst es in ihrer Mitteilung. Präsident vom Stiftungsrat vom Museum Franz Gerstz bleibt der Bernhard Pulver. Und noch ins Ausland, ein Medikament für einen Schwangerschaftsabbruch darf in den USA weiterhin per Post verschickt werden. Das hat das oberste Gericht entschieden. Damit bleibt der Entscheid vom Bundesgericht aus dem Bundesstaat Louisiana ausgesetzt. Das hat entschieden, dass nur noch Kliniken und Arztpraxen das Medikament dürfen abgeben. Gegen den Entscheid haben Pharmaunternehmen geklagt. Der jetzige Entscheid ist noch nicht definitiv. Das Verfahren läuft noch weiter.
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2: Da nimmt der Regen auf heute Nachmittag, respektive Mittag, / Nachmittag, noch ein bisschen zu. Es kann aber auch zwischendurch sein, dass die Sonne dort durchgelüsselt. Lang kommt die aber nicht. Das ist dann mehr so Aperol-Wettermässig. Es weiss ja nicht recht, was es will. Meistens ist es bewölkt und nass bei Temperaturen um die 7 Grad.
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2: Und da ist der Jingle länger als die Verkehrsmeldungen, weil ich eigentlich nichts zu erzählen fahre. Gut.
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2: Hofläden sind das Wochenthema in dieser Woche hier bei Neo 1. Wir haben schon ganz viel erfahren von diversen Hofläden aus der Region. Barbara Grimm, gehst du viel in Hofläden gekommen oder bist du doch eher so Grossverteiler?
4: Ich gehe beiden Orten, aber ich glaube doch auch relativ viel in Hofläden. Einfach weil so bei mir um eine Ecke quasi gerade einen hat und das gäbig ist, wenn
2: stimmt,
4: ich nicht...
2: Stimmt, der gross dort.
4: Wir haben einen grossen bei uns im Quartier, oder einen relativ grossen, ja. Und das ist sehr gäbig, weil man halt echt nicht weit muss und so für Alltagsbedarf, für so kleinere Sachen geht das tipptopp. Klar ist die Auswahl vielleicht jetzt an Joghurt oder so, man hat dann nicht 50 Sorten. Aber das ist ja eigentlich auch nicht nötig.
2: Was ja auch wieder gäbig ist für mich, wo die Augen vor dem Joghurtregal steht und dann nicht sicher ist, ob es Zitronen, Vanille oder doch irgendwie Mango soll kaufen. Und dann nehme ich dann gleich wieder Mokka. Das ist ja gerade das, okay. Lisa Graber hat sich mit den Hofläden in der Region beschäftigt und hat vorne wollen wissen, ob die in Zukunft ohne Chance haben, eben gegen all die Discounter, Grossverteiler etc. Hören wir als nächstes hier bei Neo 1. Mit noch unterwegs Barbara Grimm, Kobu Timo, gegen noch an diesem Freitagmorgen. Ciao zusammen.
4: Ciao zusammen.

0: Der Stress. Zusammen mit dem Marius Berg gehört bin ich auch eins mit dem Song Again. Fleisch, Käse, Eier, dann noch Gemüse und Früchte, frische Milch und hausgemachte Aufstriche. Die Auswahl bei den regionalen Hofläden, die ist gross. Einmal, jetzt noch.
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0: Seit dem Mandy rücken wir die regionalen Hofläden ins Rampenlicht. Ein paar gibt es schon seit Jahrzehnten und die verkaufen direkt aus der Hang ihre Produkte quasi. Ja, wie sieht aber die Zukunft aus von diesen Hofläden? Lisa Graber hat nachgefragt.
2: Mit vielen Betreibern und Betreiberinnen von Hofläden habe ich in die Zukunft geschaut.
3: Ja, es wird wahrscheinlich so weitergehen, wie es jetzt ist, weil es funktioniert recht gut. Und ich glaube, die Kundschaft ist auch recht glücklich, dass sie Montag bis Sonntag eigentlich posten können.
2: Erzählt mir Susanne Kunz vom Eihof zu Burgdorf. Weiter so machen, wie es jetzt ist, will Ott Hasli-Mölli, so der Betriebsleiter Christoph Stauder.
4: Wir wollen nicht noch extrem wachsen, also wir wollen nicht noch irgendwie

0: wollen Filialen eröffnen irgendwo. Wir wollen wirklich, dass unsere Produktion aber auf dem Betrieb anpassen, im Hofladen. Jetzt machen wir Gemüse und da werden wir sicher den einen oder anderen Lehrplätze machen. Ja, ich glaube, man muss wirklich immer ein bisschen dranbleiben, probieren, ein gutes Angebot zu haben, dass es attraktiv bleibt.
1: Bei einer Umfrage zu Burgdorf habe ich ein paar Hofläden-Gänger und Gängerinnen getroffen. Was sagen Sie?
2: Also ich hoffe sehr, dass die Hofläden bleiben. Die sind extrem wichtig, für mich, aber auch für die Region.
3: Also ich glaube schon, ich hoffe vor allem, dass es einfach weiterhin die Hofläden gibt. Ich finde es sehr wichtig, auch, auch damit die Kleinen halt einfach auch sehen, von wo die Produkte kommen und wer dahinter steckt und so. Also man schätzt es einfach schon sehr, ja, mal.
4: Also ich denke schon, ich hoffe vor allem, dass es eine Zukunft hat, ja, mal. Gerade weil viel wieder regional einkaufen.
5: Wow, es sollte schon einfach vieles dafür machen, dass so ein Angebot bleibt.
6: Also die Zukunft hat es bestimmt, vor allem wenn halt einfach eine Weiterentwicklung da ist. Man muss sich ja irgendwie auch am Markt anpassen.
1: Sich am Markt anpassen, aber wie? Auf diese Frage gibt es nicht gängige Lösung. Es kommt, wie es kommt, wie es Regula Jakob mir sagt, vom Berchtoldshof zu Betterkinden.
7: Keine Ahnung, wir werden es sehen. Die Leute verändern sich, wir verändern uns. Wir nehmen einen Tag nach dem anderen. Aber gerade so ein Weltprojekt, dass wir jetzt weiss nicht, was wir verändern wollen, haben wir nicht. Nein.
1: Wer eine genauere Vorstellung hat, ist Regina Moser. Mit ihrem Mann zusammen hat sie den Hof Natürlich Moser Zindelbank.
8: Es ist so, dass wir schon auch noch so ein bisschen Pläne im Hinterkopf haben, dass wir das vielleicht mal noch ein bisschen ausbauen können. Ich träume noch von einem Hofkaffee dazu, auch in Selbstbedienung. Aber es ist jetzt sicher nichts für heute und morgen, sondern wäre mehr so im Zeitrahmen von vielleicht 5 Jahren plus, sage ich jetzt mal.
1: Die Zindelbank bei Mosers wird sich also noch einiges tun.
8: Ich denke schon, ja.
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0: es geht auch auf die Sühne zu, an diesem Freitagmorgen. Bei Neues machen wir es mit dem Lionel Richie all night long. 9 Minuten vor den 9 haben wir mittlerweile hier. Wo schön seid ihr immer noch mit uns unterwegs. An diesem doch Ende verregneten Brückentag. Was bleibt da auch anders? Übrigens als Radio hören. Das muss man auch noch sagen, nicht wahr? Also von dem her, ja. Seid ihr auch immer up to date, natürlich bei uns.
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0: Von heute an bis am Sonntag wird Belp gefestet. Zum Beispiel Essen, Trinken, Musik hören und ganz viel mehr. Es ist Belpfest. Und das Fest hat die Gemeinde eine lange Tradition. Es gibt es schon seit fast 50 Jahren.
2: Das Belpfest ist ein grosses, dreitägiges Dorffest, wenn man so will. Ein Mix aus Musik, Genuss und ganz viele Begegnungen.
0: Seit Fabienne Griessen vom Organisationskomitee. Etwas ist aber heute anders als in den anderen Jahren. Etwas Neues. Fabienne Griessen erzählt uns dem 9 in den Nachrichten, was das ist und wieso sie das heute so machen.
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4: Am Mikrofon ist Barbara Grimm. Das Belp wird von heute bis am Sonntag 3 Tage gefestet und gleichzeitig kann sich das regionale Gewerbe präsentieren. Viele queere Menschen in der Schweiz erleben Diskriminierung und Gewalt. Und das Wetter, wir haben viele Wolken, es regnet gleich wieder, das bei kühlen 7 Grad. Von heute bis am Sonntag wird das Belp gefestet. An drei Tagen über das Wochenende ist das Belpfest. Das hat ihr Gemeinde schon eine lange Tradition. Schon vor knapp 50 Jahren hat es das Belp das erste Mal ein Dorffest gegeben. Heute ist das Fest ein grosser Anlass für die ganze Region. Das Belpfest heuer ist gleichzeitig wie die Bexpo, die Gewerbeausstellung mit etwa 50 lokalen Unternehmen. Das ist das Jahr zum ersten Mal so, erklärt Fabienne Griessen vom Organisationskomitee.
5: Man hat irgendwann gemerkt, warum eigentlich 2 Anlässe, die gut sind, separat zu machen, wenn man die auch bündeln kann und so damit eigentlich etwas Grosses auf die Beine stellen kann.
4: Die Planung und die Vorbereitung für das Dorffest sind stressfrei gelaufen. Das auch dank dem frühen Planungsstart schon vor 1,5 Jahren.
5: Mit der Organisation, mit den Ideen. Es ist klar, bei einem grossen OK gibt es immer viele Ideen und viele Meinungen. Aber am Ende wollten wir alle das Gleiche, nämlich ein richtig gutes, schönes, grosses Fest für Belp. Und das hat somit super funktioniert.
4: Das Programm am Fest soll für alle Besucherinnen und Besucher etwas bieten. Es gibt Angebote für Familien, Live-Musik, Bars und Party. Ein spezieller Programmpunkt sei sicher auch der Auftritt von einem DJ-Duo aus dem Gemeinderat, erzählt Fabienne Griessen weiter. Herzogenbuchsee will die Teile vor Heidemoosstrasse oder Hochstrasse erneuern. Der Gemeinderat beantragt dafür einen Kredit von 524'000 Franken. Die Gemeindeversammlung am 3. Juni muss den Kredit jetzt noch genehmigen. Konkret geht es um 200 Meter Strasse in der 30er-Zone, die nicht mehr gut Zweck ist. Die Gemeinde will darum den Belag flicken, die Strassenbreite anpassen und auch noch Leitungen sanieren. Die Bauarbeiten sind für 2027 geplant. Beschimpfungen, Belästigungen oder auch körperliche Angriffe. Rund 80% von allen queeren Menschen in der Schweiz erleben solche Vorfälle. Das zeigt der neue Bericht von LGBTIQ Helpline. Sie haben letztes Jahr auch 280 Meldungen zu Vorfällen bekommen. Das sind etwas weniger als in den 2 Jahren vorher. Im Januar hat der Bundesrat einen nationalen Aktionsplan gegen Hassverbrechen an lesbischen, schwulen, bi-, trans- oder intersexuellen Personen verabschiedet. Und noch ins Ausland. Eine Delegation aus den USA ist auf Kuba gereist. Der Direktor des Geheimdienst CIA hat die Delegation geleitet und sich mit Vertretern des kubanischen Innenministeriums getroffen. Das meldet die kubanische Regierung. Das Ziel des Besuchs sei es, den politischen Dialog zu fördern. Kuba hat der US-Delegation auch erklärt, dass Kuba keine Bedrohung für die USA sei. Der US-Präsident Donald Trump hat zuletzt den Druck auf Kuba erhöht. Er will den wirtschaftlichen und politischen Wandel forcieren.
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2: Es ist und bleibt grau. Ich erzähle den ganzen Morgen schon das Gleiche, aber es ändert auch nicht so wahnsinnig viel für uns. Es ist einfach ein bisschen trist und ein bisschen frisch, um die 7 Grad. Dazu ist der Regen da. Und vor allem gibt es vielleicht ein bisschen Abwechslung, wenn die Sonne zwischendurch mal durchdrückt. So Aperellen, wettermässig. Aber auch ja, dort ist die grossmehrheitlich nass und bewölkt. Das gilt auch für morgen Samstag. Da fangen wir dann ein bisschen frisch an. So um die 2-3 Grad gibt es den morgen zum Start ins Wochenende. Und er kommt dann eben auf Mitte, Vormittag und Mittag um ein bisschen Regen daher, nicht mehr so viel wie heute, wo die Temperaturen sind ein bisschen höher als heute, um die 10 Grad morgen.
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2: Da müsst ihr aufpassen auf der A12 zwischen Freiburg und Bern und da sind beide Richtungen. Zumindest hat es in Richtung Bern einen Unfall gegeben und darum ist zwischen Freiburg Nord und Düdingen der Überholstreifen blockiert. Und gegen Richtung, wenn ihr jetzt von Bern auf Freiburg fahren, müsst ihr zwischen Flamatt und Düdingen aufpassen. Dort hat es Zeug auf der Strasse, also Gegenstände auf der Fahrbahn zwischen Flamatt und Düdingen. Dort besonders aufpassen auf der A12, sonst kann ich nichts erzählen. Gute Fahrt.
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2: Ja, und das Wetter, es wird ja morgen eine Rolle spielen beim seeländischen Schwingfest in Ipsach, wo der losgeht, morgen 16. Mai. Wir sind ja auch live dabei, schalten stündlich raus auf das Ipsach und hören vom Küsus Sigitaler und Neo 1 Schwingexpert Bruno Stucki, wie es so geht, der Tinger. Und jemand hat dort auch sein Comeback nach einer Verletzungspause. Der Christian Gerber von Röthenbach macht sein erstes Kranzfest, eigentlich seit dem eidgenössischen Zmollis. Und wir wenig hören, wie der Bruno Stucki, eben unser Neo-Schwing-Experte, das schon einschätzt, das Comeback. Ob echt das gut umlenkt bis fast ganz führen oder ob es echt noch ein bisschen Zeichen gibt. Hören wir in dieser halben Stunde mit euch hier unterwegs durch den Vormittag. Barbara Grimm, Kobo Timo, zählen zusammen.
4: Ciao zusammen.

0: Gross mit 79 Gitter, noch Summer Hot Stuff. Bin ich jetzt gehört, 16 Minuten nach der 9. Immer bald, nicht nachher. Bin ich ehrlich, jetzt ist schon um 1. Habe ich mir den Morgen so überlegt, beim Thema zusammensuchen. Ein Swingfest. Anfangs Monat ist es Emmentaler, jetzt oben Diesburg. Dann letzte Runde ins Mittelländische, das Städtle. Und morgen ist schon das Seeländische, das Ipsach. Von bald 0 auf 100 sind wir da gestartet in die Kranzfest-Saison. Und morgen sind wir natürlich um live im Sagmelring ab dem Anschwingen morgen 8. Stündlich datieren wir euch dann auf, es ja, geht, die Ipsach. Vor Ort der Küssel Sigitaler und der Neo-Schwing-Experte Bruno Stucki. Er ist noch nicht so drin in der Schwingfest, hat er gesehen. Darum ist die Vorfreude bei ihm gross.
1: Ich freue mich sehr. Für mich ist das erste Schwingfest von dieser Saison, wo ich zuschauen. Und bin sehr gespannt auf die verschiedenen Paarungen und natürlich extrem auf die Spitzenpaarungen.
0: Bei diesen Spitzenpaarungen treffen in zwei Eidgenossen aufeinander. Der Seeländer Etienne Burger und der Mittelländer Fabian Studemann greifen zusammen und der Rödenbacher Christian Gerber überkommt zum Anfang des Ipsach der Oberländer Adrian Klossner. Auf Christian Gerber ist unser Neuwies-Schwing-Experte besonders gespannt. Er kommt zurück aus einer Verletzung.
1: Er ist ja schon in Mollis verletzt angetreten, trotz dieser Verletzung können den eidgenössischen Kranz erschwingen und das sehr souverän. Er hat den Meniskus kaputt gehabt, hat im Dezember operiert, hat dann 6 Wochen Krücken gehabt und das lange nicht können schwingen.
0: Um einen 35-jährigen Routinier macht sich der Bruno Stucki aber keine Sorgen.
1: Mit seiner Routine wird er zurückkommen, da wird man nicht viel merken. Wenn man schon verletzt an ein Seigenössisches hergeht und dort den Kranz kann schwingen kann, dann macht auch eine längere Schwingpause nichts aus. Ich habe wirklich das Gefühl, dass er zurückkommt und er wird sicher ein schönes Fest können bestreiten.
0: In den weiteren 3 Spitzenpaarungen, wo noch Simon Samstag tritt, der Seeländer Mathieu Burger gegen Fabio Hilbrunner an, der Dominik Klasser vom Schwingclub Sieg. Bekommt im ersten Gang der Seeländer Philipp Roth und der Patrick Schenk vom Schwingclub Summiswald fährt mit dem Mittelländer Nicolas Zimmermann an. Anschwinger Zipsach am Bielersee ist dem 8. Der Küssel Sigitaler und Bruno Stucki berichten eine Viertelstunde später auch schon das erste Mal vom seeländischen Schwingfest. Und ab dann stündlich bleibt er dann mit Neo-Eis auf dem Laufenden.

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2: Halb zehn haben wir mittlerweile am Freitag, am Brückentag, 15. Mai. Und gestern, da ist es bei unserer Auffahrt ja ein bisschen rund gegangen, am Nachmittag, kann man sagen. Also, zum einen habe ich da ganz, sagen wir, beliebte Billie verlosen von Band Hecht, weil die Band Hecht, die spielt da am morgen am Abend, spielt die in der Festhalle zu Bern und da hat jemand glückliches Billie gewonnen oder die kann gehen hören morgen. Ja, unter anderem, aber der ist auch gewünscht worden gestern Nachmittag, ist also quasi 2-1 gewesen für den, der moderiert hat, für meine Wenigkeit. Und er hat so ganz spannende Wünsche eigentlich gegeben. Der Walter Lieta ist gewünscht worden mit Delfin.
3: Es gibt eine alte Geschichte von einem Sänger namens Arjan.
2: Über 50-jährig das Lied Walter Lieta. Nicht mehr so aktiv in dem zumal. Und dann sind auch Klassiker gekommen, die fast jedem Neujahrswunschkonzert kommen. Pepe Lienhardt und Band mit Swiss Lady.
4: Ja, sie ist meine Swiss Lady. Und ich ein Mann aus den Bergen. Und wir sie einmal gehört.
2: Oder Familie Amstutz hat hier Best-Hill gewünscht mit Comfort of Strangers. Einen von diesen Songs, die wir nicht eigentlich im Programm haben von Best-Hill.
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2: Und was mich besonders gefreut hat, ist, dass so Musik aus dem Neuseeland gewünscht wurde, die wir eben noch nicht spielen. Wie seht ihr hier?
6: Wir sind der Bluestooth, eine fünfköpfige Band. Und wir proben seit dem Jahr 2018 zusammen in Wichtrach im schönen Aaretal. Uns verbindet die Begeisterung für Blues und Soul, was für unser ja doch noch junge Alter nicht ganz typische musikalische Stilrichtungen sind. Die meisten Stücke, die wir spielen, die schreiben wir selber. Ein paar bekanntere oder unbekanntere Covers haben sich aber dann doch noch in unser Repertoire geschlichen und wir verwandeln die dann Alben so, dass sie auch zu uns passen.
2: Erzählt der Mike Lüthi, Sänger und Gitarrist von Bluestooth, einer Bluesband aus dem Aaretal, wo wir dann übrigens nächste Woche hier bei Neo Ace näher lernen kennen. In genau heute einer Woche geben sie ihr Mini-Album raus. Und wir stellen euch dann die Band nächste Woche vor. Und jetzt denkt, wenn wir sie gestern schon im Muko mit roten Haaren gehört. Ich spiele jetzt noch einen, der eben nicht auf Mundart singen, sondern auf Englisch. Hier sind Bluestooth, eben mit dem noch ein schwieriger Name, muss ich noch lieben für nächste Woche. 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

0: Pink Floyd, Learning to Fly, ist die Zeit an diesem Freitagmorgen, / Vormittag, bin ich auch jetzt 4 Stunden vor den 10 haben wir mittlerweile.
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0: Noch jung und gleich schon fein etwas gesehen und erlebt. Die Woche in Neo Ace Sport Story ist der Matteo Steiner zu Gast. Der Bovilier hat sich in den letzten 7 Jahren bei den Tigers Langnau in der Nationalliga A einen Namen gemacht. Gegenüber hat er dank seiner Leistungen das Topscore-Liebli dürfen anlegen. Mit gerade erst 24 hat er schon das eine oder das andere erlebt in seinem Sport, im Uni-Hockey. Heute geht es um etwas, was war und etwas, was ihm noch bevorsteht. Neue Sportredakteur Janik Lanz.
3: Beim Erlebten geht es um ein Superfinal von der Saison 24-25. Der Matteo Steiner und die Uni-Hockey Tigers Langnau haben es dann zum ersten Mal überhaupt dorthin geschafft. Der Stürmer schaut heute so zurück.
4: Das lässt immer noch viel aus. Ich meine, wenn man länger zurückschaut, die letzten 7-8 Jahre sind wir sehr weit weg von einem Superfinale. Ich glaube, so ein bisschen die Hochzeit, die wir früher sicher hatten, war eine lange Durchstrecke zwischen. Aber wenn ich zurückdenke, es ist so ein bisschen ein lachendes und ein weinendes Auge. Ich glaube, die Euphorie, die wir hatten im Verein, dass jeder will helfen, jeder hat Freude, jeder ist dabei, die Stimmung, die zu Bigel war im Halbfinale gegen Könitz. Ich glaube, das ist unvergesslich und das wird sicher jedem Spieler, jedem Vereinsmitglied für immer bleiben. Auf der anderen Seite, wir haben es schlussendlich nicht geschafft. Irgendjemand von einem zweiten Platz reden, scheisst auch ein bisschen an.
3: Aber er ist auf alle Fälle noch präsent, der erste Superfinale der Vereinsgeschichte der Tigers. Das Finalspiel der letztjährigen Playoffs haben sie gegen Zug United dann mit 8-9 nach Verlängerung verloren.
4: Was wirklich unvergesslich war, so der Moment von Schweizer Hymne. Bis dahin warst du so ein bisschen im Film, du gehst auf das Freiburg, es ist ein Match, du musst Matchvorbereitung gleich behalten, dass du nicht nervös bist. Ich habe jetzt von mir persönlich reden, bis ich auch 0 war vor dem Spiel. Und dann laufst du rein und stehst echt dort. Du hast irgendwie die 8-9'000 Leute. Das Gefühl, alle, die du kennst, die mit dem Verein zu tun haben, sind dort. Neben dir stehen die, die seit 10-15 Jahren zusammen Uni-Hockey sind. Und du schaust so ein bisschen links-rechts und merkst, alle sind heiss und alle wollen das jetzt machen. Und ich glaube, das ist so der Moment, der sich richtig einprägt.
3: Und das sei gleichzeitig auch der Moment, wo er und die Tigers unbedingt nochmal erleben wollen, ergänzt der Matteo Steiner. Nach dem Rausgehen im Playoff-Viertelfinal jetzt in dieser Saison muss das aber für ihn persönlich anfangen noch ein bisschen warten. Er wechselt die Saison ins Ausland und geht auf Schweden. Das heisst, der 24-Jährige hat sich neue Ziele gesetzt.
4: Es ist ein anderes Team, man will sich neu beweisen. Auf der anderen Seite ist man sich irgendwo gewohnt. Man spielt Powerplay, man spielt alles, man ist absoluter Leistungsträger. Und das will man eigentlich auch nicht missen. Und das ist ja so ein bisschen der Anspruch, den ich an mich habe. Und das ist vielleicht auch der Grund, warum ich nicht unbedingt das Top-Top-Team gesucht habe. Und für mich ist eigentlich so ein bisschen mehr selber zu beweisen, du bestehst schon dort oben, du kannst dich dort oben durchsetzen und mein Ziel wäre eigentlich in ähnliche Rolle zu kommen, wie ich jetzt im Verein habe. So gross wird es sicher schwierig im ersten Jahr, aber sicher mich können durchsetzen, Top 10 spielen und eigentlich eine wichtige Rolle können übernehmen.
3: Seine Erwartungen bei Nyk waren in der SSL, der schwedischen Top-Liga, die tönen also.
4: In 20 Jahren zurückschauen, hoffentlich, und sagen, das war ein grandioses Erlebnis gewesen. Und ich meine, selbst wenn es vielleicht in die Hose geht, würde man gleich zurückdenken und sagen, du hast so viel erlebt. Das war so ein cooler Schritt gewesen, das war so eine coole Zeit gewesen. Und meine Erwartung wirklich ist echt, dass es eine geile Zeit gibt, dass man neben dem Feld, auf dem Feld coole Zeit wird verbringen, so viele neue Eindrücke nehmen, neue Freunde, wo man echt, ja, das Leben lang gleich erzählen davon.
0: So, der Matteo Steiner nach seiner Zeit bei der Uni-Hockey Tigers Langnau den nächsten Schritt macht und auf Schweden weiterzieht. Die ganze Sportstory von der ganzen Woche, wo er noch mehr zum Wechsel erzählt, findet ihr jederzeit online auf neo1.ch unter Sport zum Nachhören.
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4: Am Mikrofon ist Barbara Grimm. Das Belp wird von heute bis am Sonntag 3 Tage gefestet und gleichzeitig kann sich das regionale Gewerbe präsentieren. Viele queere Menschen in der Schweiz erleben Diskriminierung und Gewalt. Und das Wetter, wir haben viele Wolken, es regnet gleich wieder, das bei kühlen 7 Grad. Von heute bis am Sonntag wird das Belp gefestet. An drei Tagen über das Wochenende ist das Belpfest. Das hat ihr Gemeinde schon eine lange Tradition. Schon vor knapp 50 Jahren hat es das Belp das erste Mal ein Dorffest gegeben. Heute ist das Fest ein grosser Anlass für die ganze Region. Das Belpfest heuer ist gleichzeitig wie die Bexpo, die Gewerbeausstellung mit etwa 50 lokalen Unternehmen. Das ist das Jahr zum ersten Mal so, erklärt Fabienne Griessen vom Organisationskomitee.
5: Man hat irgendwann gemerkt, warum eigentlich zwei Anlässe, die gut sind, separat zu machen, wenn man die auch bündeln kann und so damit eigentlich etwas Grosses auf die Beine stellen.
4: Die Planung und die Vorbereitung für das Dorffest sind stressfrei gelaufen. Das auch dank dem frühen Planungsstart schon vor anderthalb Jahren.
5: Mit der Organisation, mit den Ideen. Es ist klar, bei einem grossen OK gibt es immer viele Ideen und viele Meinungen. Aber am Ende wollten wir alle das Gleiche, nämlich ein richtig gutes, schönes, grosses Fest für Belp. Und das hat somit super funktioniert.
4: Das Programm am Fest soll für alle Besucherinnen und Besucher etwas bieten. Es gibt Angebote für Familien, Live-Musik, Bars und Party. Ein spezieller Programmpunkt sei sicher auch der Auftritt von einem DJ-Duo aus dem Gemeinderat, erzählt Fabienne Griessen weiter. Herzogenbuchsee will Teile vor Heidemoosstrasse oder Hochstrasse erneuern. Der Gemeinderat beantragt dafür einen Kredit von 524'000 Franken. Die Gemeindeversammlung am 3. Juni muss den Kredit jetzt noch genehmigen. Konkret geht es um 200 Meter Strasse in der 30er-Zone, die nicht mehr gut Zweck ist. Die Gemeinde will darum den Belag flicken, die Strassenbreite anpassen und auch noch Leitungen sanieren. Die Bauarbeiten sind für 2027 geplant. Beschimpfungen, Belästigungen oder auch körperliche Angriffe. Rund 80% von allen queeren Menschen in der Schweiz erleben solche Vorfälle. Das zeigt der neue Bericht von LGBTIQ Helpline. Sie haben letztes Jahr auch 280 Meldungen zu Vorfällen bekommen. Das sind etwas weniger als in den 2 Jahren vorher. Im Januar hat der Bundesrat einen nationalen Aktionsplan gegen Hassverbrechen an lesbischen, schwulen, bi-, trans- oder intersexuellen Personen verabschiedet. Und noch ins Ausland. Eine Delegation aus den USA ist auf Kuba gereist. Der Direktor vom Geheimdienst CIA hat die Delegation geleitet und sich mit Vertretern vom kubanischen Innenministerium getroffen. Das meldet die kubanische Regierung. Das Ziel des Besuchs war, den politischen Dialog zu fördern. Kuba hat der US-Delegation auch erklärt, dass Kuba keine Bedrohung für die USA sei. Der US-Präsident Donald Trump hat zuletzt den Druck auf Kuba erhöht. Er will den wirtschaftlichen und politischen Wandel forcieren.
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2: Da ist es trüb und grau und nass. Heute an diesem Brückentag, 15. Mai, 7 Grad gibt es etwa so plus, minus, im Maximum, vielleicht ein bisschen drüber, vielleicht ein bisschen drunter. Und je nach Luft fühlt es sich dann noch ein bisschen nach etwas anderem an. Dann heute am Nachmittag mal es vielleicht zwischendurch ein bisschen aufdrücken, die Sonne durchscheinen, aber es regnet und sonnet fast gleichzeitig. So typisches Aperol-Wetter, wenn man so will. Und morgen Samstag ist der erste Start in Tag noch ein bisschen wüst und grau und bewölkt. Auf einmal kann es dann auch dort ein bisschen Sonne und abtrocknen. Gibt maximal 10 Grad morgen.
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2: Da ist auf der A1 Zürich-Bern etwas los. Also zum einen müsst ihr aufpassen, A1 Zürich-Bern zwischen Önsigen und Niederbipp. Und das in beiden Richtungen wegen Leuten auf der Fahrbahn. Da müsst ihr gut aufpassen. Und er hat auch noch Zeug auf der Bahn zwischen Aarau West und Oftringen in die gleiche Richtung, in die Richtung Bern auf der A1. Also A1 Zürich-Bern schwierig zwischen Aarau West und Oftringen. Zeug auf der Fahrbahn, Gegenstände. und zwischen Önsingen und Niederbipp in beiden Richtungen Gefahr wegen Personen auf der Fahrbahn, auf der A1. Näher hat es auch noch Züge auf der Bahn, auf der A12. Bern Richtung Freiburg zwischen Flamatt und Düdingen müsst ihr auch aufpassen. Auch dort hat es Züge auf der Fahrbahn. Und dann hat es noch zwei Unfälle gegeben, ebenfalls auf der A1 und auf der A12. A1 Bern-Zürich zwischen Rotrist und Oftringen Stau wegen einem Unfall, der auch so das Zeug auf der Fahrbahn hat. Und A12 Freiburg Richtung Bern, das wäre die Gegenrichtung von vorhin, zwischen Freiburg Nord und Düdingen Stau wegen einem Unfall. Die Überholspur ist dort blockiert. Und er noch eine klassische Verkehrsüberlastung, wenn es einen Unfall gegeben hat, Bern-Zürich zwischen Önsing und Herkingen Stau wegen Verkehrsüberlastung. 10 Minuten plus dort, sonst habe ich nichts zu melden nach dem allem eine gute Fahrt und hat Sorge auf der Strasse. So, ich hoffe, ihr habt wirklich Sorge unterwegs. Personen auf der Fahrbahn ist ja nie etwas Schönes. Ich hoffe, es kommt gut. Und ihr habt toll Sorge unterwegs. Ich gebe jetzt an bei der Stunde Musik im Bitz. 5 Minuten nach der 10 Himmel. Das heisst, das nächste Mal, wenn wir uns hören, ist es schon Freitagmittag mit Thüri im Elfi. Sind wir drüben da? Die Barbara Grimm. Und meine wenig Kinder Kabutimo. Jetzt ist einfach der Harry Styles da und noch ganz viel andere gute Musik, die ich mitnehme. Zäuferli zu diesem Freitagvormittag aus. Richtig Freitagmittag. Ich komme gut durch.

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0: So, das ist die Stunde Musik ein bisschen durch, diesem Freitagvormittag, schrägstrich eben mittlerweile Freitagmittag, 11 Uhr haben wir.
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2: Am Mikrofon ist Barbara Grimm. Das Nuning im Kanton Solothurn ist gestern ein Boschi in eine Bankfiliale getatscht. Nach seinem Staatsbesuch in China ist der US-Präsident jetzt wieder auf dem Heimweg. Und das Wetter, auch da willst du nur noch heim, es bleibt grau, ging wieder nass mit frischen 7 Grad. Im solothurnischen Nuningen ist gestern am Abend das Postauto in eine Filiale vor Raiffeisenbank getatscht. Es war niemand am Steuer. Aus noch unklärten Gründen ist das Postauto dann ins Rollen gekommen, wie die Kantonspolizei Solothurn meldet. Das Boschi ist dann zuerst über eine Verkehrsinsel gerugelt und dann in die Hausfassade vor Bank getatscht. Es sei niemand verletzt worden, aber der Sachschaden sei gross, heisst es weiter. Der Unfall wird jetzt untersucht. Ab Ende Mai gibt es beim Autobahnanschluss Egerkingen eine neue Verkehrsführung. Das meldet das Bundesamt für Strassen heute. Die neue Verkehrsführung soll das Dorf vom Verkehr entlasten. So gibt es einen neuen Kreis und Schlegomat und eine neue Entflechtungsstrasse. Auch wenn die neue Verkehrsführung jetzt schrittweise in Betrieb genommen wird, geht die Bauarbeit aber noch weiter. So wird noch der alte Strassabschnitt bis Mitte 2027 zurückgebaut, heisst es in der Mitteilung. Der US-Präsident Donald Trump ist nach seinem Staatsbesuch in China wieder auf dem Heimweg zurück in die USA. 2 Tage lang ist es bei den Gesprächen zu Peking um den Iran-Krieg um Taiwan, aber auch vor allem um die Wirtschaft gegangen. Tina Eck berichtet.
3: Der erste Gipfeltag war harmonisch. Heute führen Trump und Xi weitere Gespräche, dann Rückreise nach Washington. Am Rande des Staatsbesuchs gibt es auch zahlreiche Treffen der Vertreter aus der Wirtschafts- und Hightech-Branche. Aber auch der Iran-Krieg ist Thema bei Trumps China-Besuch. Xi habe Hilfe angeboten, erklärte Trump, denn einig sind sich die beiden, dass die Schifffahrt durch die Straße von Hormuz wieder in Gang kommen muss. Einziger dunkler Punkt, Taiwan. Da warnte Xi die USA vor einer Gefährdung der guten Beziehungen.
2: 6 Tage lang haben Piloten und die Frachtgesellschaft Lufthansa Cargo im April gestreikt. Mit Folgen für die Fluggesellschaft und für den Flughafen. Wegen des Streiks am Flughafen Frankfurt haben sie im April 500.000 Passagiere weniger gehabt. Das sind 11% weniger als im Vorjahresmonat, meldet der Flughafen. Es hat auch weniger Starts und Landungen gegeben. Weniger Flüge und Passagiere bedeuten auch für den Flughafen weniger Einnahmen.
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0: Ja gut, hey, ist ein übertrieben, aber es ist schon ein bisschen düster für uns. Also, es ist so um die 7 Grad, dann bewölkt, es regnet natürlich dauernd, auch heute am Nachmittag. Zwischen können es noch ein paar Aufhellungen geben, so Aprilwetter wettermässig kurz durch den Drücken und dann um regnen. Und morgen Samstag ist die erste Hälfte zuerst noch nass und eher bewölkt. Das dann bei schon ein bisschen milderer Temperatur als noch heute um die 10 Grad.
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0: Ja, das ist etwas schwierig auf der A1 Bern Richtung Zürich. Da hat es zumindest einen Unfall gegeben, hohe Offtrigen. Dort liegt ja, kurz nach der Verzweigung Wickertal. Dort hat er im Moment bis zu einer 3-4 Stunden längeren Stau fast zurück bis auf Herkingen. Empfohlen wird dort Umleitung über die A2-A3, wenn ihr Richtung Zürich unterwegs seid. Du stockt aber schon weiter oben, also ab Kriegstätten bis und mit Tönsingen hat er auch schon eine halbe Stunde länger. Also wenn ihr auf der A1 Bern Richtung Zürich fahren, dann braucht es entweder viel Geduld oder einen guten Umleitungsplan. Und gegen Richtung klemmt A1 Zürich-Bern zwischen Herkingen und Wönsingen. Nur der gibt es etwa 5 Minuten mehr, die ihr braucht. Sonst habe ich nichts. Nichts mehr zu sagen habe ich auch jetzt. Jetzt geht es einfach noch eine halbe Stunde Musik en bloc. Und dann seid ihr mir los. Bald darf ich das Mikrofon abgeben. Lisa Graber, sie kommt dann ab der halben 12 mit der Barbara Grimm durch den Freitagmittag mit. Ich gebe ab mit Berliner Musik, Element of Crime, am ersten Sonntag nach dem Weltuntergang. Schön, seid ihr mit mir zu den Freitagmorgen durchgekommen. Habt's gut, euch Sorge. Mein Name ist Kobutima. Ciao zusammen.

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2: Grüß euch miteinander, wir haben 11:30 Uhr.
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2: Für euch im Neo 1 Studio am Freitagmittag gibt Lisa Graber sowie auch Barbara Grimm. Und jede Woche, oder vielleicht auch alle 2 Wochen, machen wir es. Wir stellen den Kühler raus, einen Abfallsack an die Strasse stellen oder den Sack in einen Container fallen. In der Schweiz klappt das außerordentlich gut. Wir zahlen das so ohne zu murren. Und gut ist, Barbara Grimm.
4: Ja, ich könnte also nicht einmal genau sagen, was ich zu Burgdorf für eine Rolle Küdersäck genau zahle. Das ist auch so unter ferner Leif, noch eine Rolle an Küdersäck. Und er, ja, zahlt man das so. Aber ich weiss, gegen am Montagmorgen muss ich den Sack ausstellen. Und zwar früh, weil bei uns im Quartier sind die Küder-Leute bei Zeiten auf dem Kehr.
2: Ja, ein langer Kehr. Und darum vermutlich auch früh auf der Tour haben ja die Küdermannen zu Langenthal.
4: Ja, in Langenthal werden die Routen länger, die sie müssen machen müssen, um all diese Küder einzusammeln. Und darum wird es auch teurer. Der Gemeinderat hat darum entschieden, die Abfallpreise und das Abfallreglement anzupassen. Das hat aber nicht allen gepasst. Aber jetzt liegt ein definitiver Plan auf dem Tisch seit dieser Woche. Wie der aussieht, das hören wir dann gerade um 12 Uhr in den Nachrichten.
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2: Ja, gut durch den Mittag kommen wir aktuell nicht wirklich gut durch. Also das vor allem nicht ab der A1 Bern Richtung Zürich. Zu oft geht es darum, einen Unfall geben. Das habt ihr schon vor einer halben Stunde ja gehört hier auf Neo 1. Und darum bremsen es halt einfach immer noch. Dass dann gerade auf mehreren Abstrecken, zum Beispiel ab Wangen an der Aare, bis sicher mal Önsingen, hat er 20 Minuten länger. Und dann ab Gunzgen bis eben zur Unfallstelle, die Oftrigen. Da verliert er fast eine ganze Stunde. Ich wünsche euch also ganz viel Geduld.
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2: So, und jetzt würde ich sagen, ein bisschen Musik für euch im Neo 1 Studio. Ich, Lisa Graber, sowie auch Barbara Grimm. Ciao zusammen.
4: Ciao zusammen.

0: Das ist der Freitagmittag. Ich auf Neo 1, grüß euch miteinander. Seid ihr bereit für das Wochenende? Weil das hat es in sich. Nebst allen Events, die am Auffahrtswochenende sind, haben wir darum auch noch diverse Schwingfeste.
1: Den Samstag am 16. Mai wird in Ipsach schön am Bielersee gelegen, das elendische Schwingfest stattfinden.
0: Das ist der Bruno Stucki, unser Schwingexperte, der morgen für uns zusammen mit dem Küssel Siegenthaler live von Ipsach wird berichten. Die erste Einschaltung vom Seeländischen gehört ihr morgen schon ab der 8. Stunde auf Neo 1. Der Bruno, der erzählt uns mehr von den Spitzenpaarungen. Die erste ist die zwischen den zwei Eidgenossen, Krigo Gerber und Adrian Kosler.
1: Kosler Adrian, letztes Jahr hat der eidgenössische Kranz können erschwingen in Mollis. Gegen Gerber Kriegel, der ja jetzt im Moment hat Unfall gehabt. Er ist schon als eidgenössischer Antreten mit einem kaputten Meniskus. Er hat im Dezember operiert. Das wird für ihn nach dieser OP das erste Schwingfest sein. Von dem bin ich sehr gespannt, wie er zurückkommt. Aber ich denke, er hat sicher seine Hausaufgaben gemacht und den Winter gut durch können trainieren.
0: Dann haben wir durch Mathieu Burger gegen Fabio Hildbrunner.
1: Diese Paarung haben wir noch nie gesehen, von dem freue ich mich natürlich sehr auf die Paarung. Bin gespannt, wie sie wird ausgehen.
0: Aber es könnte auch einen Gestellten geben, so der Neo-Eis-Schwingexperte Bruno Stucki. Und treten auch noch durch Patrick Schenk gegen Nicola Zimmermann. Der Nicola Zimmermann hat eine sehr gute letzte Saison gehabt und ist schon konstant in die jetzige gestartet.
1: Von dem her sehe ich fast ein bisschen besser für den Zimmermann Nicola, weil der Schenk Patrick ja lange Rückenprobleme gehabt. Und eben noch nicht so gut in die Saison ist gestartet. Die Paarung hat es viermal schon gegeben, einmal gestellt, dreimal hat der Schenk Patrick gewinnen können. Aber ich habe das Gefühl, dass es jetzt einen Wechsel gibt und der Zimmermann Nicola die Partie wird gewinnen.
0: Dominik Gasser und Philipp Roth, die bilden auch zusammen eine Spitzenpaarung, eine ausgeglichene Paarung, so der Bruno Stucki.
1: Von dem her gehe ich davon aus, dass so der Gang gestellt wird.
0: Und dann gibt es noch die Spitzenpaarung, wo sich unser Schwingexperte am meisten darauf freut, und zwar die zwischen Etienne Burger und Fabian Studemann. Diese Paarung hat es schon zweimal gegeben.
1: Beide Mal konnte Studemann Fabian gewinnen. Ich habe das Gefühl, dass er das Mal das Bessere hat. Ich denke, dass Studemann Fabian die Paarung wird gewinnen.
0: So, das war die Analyse von unserem Schwingexperten. Tatsachen, die gehören dir dann morgen Morgen. Ab der Nacht da schalten wir dann stündlich raus Richtung Ipsach, wo das Seeländische Schwingfest ist, morgen Samstag. Weitere Ausblicke auf das morgige Fest und was durch Bruno Stucki über die Rückkehr von Christian Gerber sagt, das gehört dir schon jetzt noch auf Neo 1 und eben morgen.
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5: Grüß euch miteinander und ganz guten Morgen, jetzt 12 Uhr. Wir kommen zu den aktuellsten Nachrichten, die sind von Barbara Grimm.
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7: Jetzt hat Langenthal das neue Abfallreglement genehmigt. Im Abstimmungskampf um 10 Millionen Schweiz-Initiativen fließen Millionenbeträge. Und das Wetter, es bleibt am Nachmittag grau und nass, dazu gibt es um 7 Grad. Die Stadt Langenthal hat beim neuen Abfallreglement nochmal über die Bücher müssen. Das, weil der Preisüberwacher das Reglement kritisiert hat. Jetzt hat der Stadtrat das neue, überarbeitete Reglement genehmigt, der Jonas Wüthrich berichtet.
8: In der Stadt Langenthal werden Küdersäcke teurer. Das ist mit dem Ja vom Stadtrat diese Woche definitiv. Das heisst, per 1. Juli von diesem Jahr müssen Haushalte und Gewerbebetriebe mehr zahlen für Küdersäcke und Container. Zuerst hat die Stadt Grundgebühr für alle Betriebe, egal ob gross oder klein, von 80 auf 165 Franken hochgehen wollen. Das sei überrissen, besonders für kleine Unternehmen hat der Preisüberwacher gefunden. Darum hat der Gemeinderat von Langenthal das jetzt nochmal angepasst und die Grundgebühr für Gewerbebetriebe nur auf 110 Franken hochgehen. Neu können Kleinstunternehmen mit bis zu 300 Stellenprozent auch die Grundgebühr für Privathaushalte zahlen. Also neu 55 Franken. Aber sie müssen für das ein Gesuch stellen. Wie viele Unternehmen so ein Gesuch werden stellen, sei aber nicht klar, hat der zuständige Gemeinderat im Stadtrat erklärt. Es gäbe dazu keine Statistik. Die SVP und die FDP hätten den entsprechenden Artikel noch aus dem Reglement streichen wollen. Das hat der Stadtrat aber abgelehnt. Die Teilrevision vom Küderreglement ist vom Stadtrat am Schluss einstimmig genehmigt worden. Es gilt ab dem 1. Juli heuer. Mit den höheren Preisen wird Langenthal das Loch in die Kasse vor Küderentsorgung stopfen.
7: Am 14. Juni entscheidet das Schweizer Stimmvolk über die SVP-Initiative «Keine 10 Millionen Schweiz». Der Abstimmungskampf ist teuer. Laut der eidgenössischen Finanzkontrolle hat Pro- und Kontra-Kampagne zusammen rund 15,5 Millionen Franken in Abstimmungskampf buttert. Das Budget von Pro-Seite ist knapp 6,5 Millionen Franken, davon kommt 1 Million von Stiftung für bürgerliche Politik. Die sagt aber nicht, von wem sie das Geld hat. Die Gegnerschaft hat 9 Millionen Franken zur Verfügung, da kommt etwa die Hälfte vom Wirtschaftsverband Economie Suisse. Viel weniger teuer ist hingegen der Abstimmungskampf um den Zivildienst, da dafür geben Befürworter und Gegner insgesamt nur gerade 300'000 Franken aus. Die Schweizer Armee übt in Frankreich. Konkret trainieren die Soldaten das Schiessen aus Helikopter. Das Schiessen mit Langwaffen auf fliegende Ziele sei sehr komplex und in der Schweiz kaum möglich. Darum weicht die Armee auf Frankreich aus, begründet die Armee heute. Die Übung geht von morgen bis am 22. Mai und ist das Solensachat in einem speziell dafür freigegebenen Gebiet. Die Übung soll auch Zusammenarbeit mit internationalen Partnern stärken, heisst es weiter. Die Schweiz und 35 weitere Länder wollen ein Sondertribunal für die Ukraine. Das Ziel ist es, dass Russland, respektive die, die von Russland verantwortlich sind, für Kriegsverbrechen in der Ukraine zur Rechenschaft gezogen werden können. Das sei ein wichtiger Schritt und ein Zeichen gegen Straflosigkeit, erklärt der Bundesrat Ignacio Cassis dazu. Wie auch das Parlament zustimmt, ist die Schweiz bei diesem Sondertribunal dabei.
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5: Ja, so eine Mischung zwischen Wolke und Sonne, das haben wir eigentlich heute durch den ganzen Tag. Je nachdem, wo ihr seid, habt ihr halt einfach doch mehr Wolken und mehr Regen. Das voraussichtlich auch durch den ganzen Tag. Das alles bei Temperaturen um die 7 Grad. Morgen geht dann das Wetter ein bisschen in die ähnliche Richtung. Es kann sich einfach nicht ganz entscheiden, was es will. Zwischen Sonnenstrahlen und Regen. Die Temperaturen etwa morgen Samstag um die 9 Grad. Dort liegen sie dann. Am Sonntag da wird es dann freundlicher. Zwar noch bewölkt, aber mit einzelnen heiteren Abschnitten. Das bei um die 14 Grad.
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5: Ja, es sieht gerne noch nicht gut aus auf der A1. Da ist darum ein Unfall passiert, da hohe Auftrieben. Darum bremsen sie ab Wangen an der Aare schon. Von Wangen an der Aare an bis etwa mal auf Önsingen hat er eine Viertelstunde länger. Wenn ihr dann weiterfahrt, dann müsst ihr etwa mit einer Stunde Verspätung rechnen, das ab Gunzgen Richtung Auftrieben. Ich wünsche euch dem von ganz viel Geduld.
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5: 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Es geht um Marschmusik, um Jurybewertungen und um viel Organisation im Hintergrund. Über 550 Blasmusikvereine sind gerade zu Biel am Eidgenössischen Musikfest. Auch aus der Region haben sich Vereine monatelang vorbereitet. Aber vor dem grossen Auftritt hat es bei vielen noch Fragen statt Antworten gegeben. Wieso die Kommunikation mit dem OK für Frust gesorgt hat und wie sich die Vereine trotzdem durch das Organisationschaos gekämpft haben, das gehört ihr dann gerade am 4. Abend in einem Beitrag von Janik Lanz. Ich bin Lisa Graber, begleite euch durch den Freitagmittag zusammen mit der Barbara Grimm. Ich wünsche euch einen schönen Tag. Ciao zusammen.
9: Ciao zusammen.

0: Cake by the Ocean, so heisst der Song hier auf Neuss an diesem Freitagmittag. Ich hoffe, ihr habt es gut, wünsche euch einen guten. Wir haben jetzt 4:15 und es ist das Highlight von diesem Vereinsjahr, das Eidgenössische Musikfest Biel. Von gestern bis und mit am Sonntag sind über 550 Blasmusikvereine aus der ganzen Schweiz zu Biel. Dort spielen sie einen Konzertvortrag vor der Jury und marschieren bei einer Parademusik durch die Stadt. Auch die wird bewertet. Und dann gibt es am Schluss des Tages eine Rangliste und ein grosses Fest. Aus der Region haben sich Haufen Vereine über die letzten Monate und Wochen auf das Eidgenössische Musikfest vorbereitet.
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0: Neben dem musikalischen Teil ist das auch organisatorisch ein grosser Aufwand. Unter anderem auch, weil die Kommunikation mit dem Organisationskomitee schwierig war. Janik Lanz berichtet.
2: Für das Zeitgenössische Musikfest auf Biel zu reisen, haben alle Vereine, die wir haben befragt, eine Gar organisiert. Der muss irgendwann können suchen fahren zu Biel. Die Musikvereine müssen zur richtigen Zeit am richtigen Ort sein für ihren Konzertvortrag. Und irgendwann müssen sie gerade zu Mittag oder zu Nacht essen. Und am Schluss müssen sie dann auch wieder mit dem Gar heimfahren können. Wir hören es, es gibt einen Haufen verschiedene Sachen, die die Verantwortlichen haben müssen planen. Sie sind darum natürlich auf Infos vom Organisationskomitee angewiesen.
3: Die Kommunikation war für uns relativ schwierig. Wir hatten das Gefühl, dass in der heutigen Zeit, wo man so viele Möglichkeiten hat, sollte das eigentlich nicht eine grosse Sache sein.
2: Sagt uns der Rolf Schütz. Er ist Dirigent bei der Musikgesellschaft Landiswil. Aber bis kurz vor dem Fest waren diverse Fragen noch offen gewesen.
3: Man muss viele Sachen zwei, dreimal nachfragen oder hat keine Antwort. Oder eben sind dann Sachen, die nicht klar sind nach wie vor. Oder wenn man vor Ort schaut, findet man Sachen wie eine kurze Marschmusikstrecke. Und dann muss man sagen, wie macht man denn das, wenn der Marsch zu lang ist? Und dann ja, organisieren dich, oder?
2: So der Rolf Schütz von der MG Landiswil. Sandra Lüthi, Präsidentin von der Musikgesellschaft Zabstetten, hat die Kommunikation ähnlich erlebt.
4: Es sind zwar immer wieder Infos gekommen, aber man hat sich so ein bisschen daran gewöhnen. Ich bin mir wie so ein bisschen mehr gewöhnt, man bekommt einfach E-Mails und man hat sich einfach wie selber mehr müssen darum tun, dass man zu den Infos ist gekommen.
2: Und gleich hatte Sandra Lüthi kurz vor dem Fest das Gefühl gehabt, sie hat mehr oder weniger alles zusammen. Sich selber die Infos müssen zusammensuchen, hat dort Monika Brandt, Präsidentin von der MG Utzigen, schwierig gefunden.
5: Es war sehr aufwendig gewesen, jetzt auch für die Person, die halt organisiert. Das sind ja meistens Präsidentinnen oder Präsidenten. Und da mussten wir einfach immer ein an Schule bleiben, dass wir alles gängig und die richtigen Informationen zur richtigen Zeit und jetzt dann auch noch im Verein kommunizieren. Aber wenn wir Fragen hatten, sind sie eigentlich gleich auch darauf eingegangen, wenn wir per Mail mit ihnen Kontakt aufnehmen oder auch telefonisch.
2: Wir haben die OKA-Präsidentin von Biel, Nadia Günther, mit diesen Vorwürfen konfrontiert. Sie wehrt sich.
6: Wir bedienen natürlich die Vereine sehr gut und sehr stark. Vielleicht muss man es auch ein bisschen lesen und sich bemühen, um auf die Homepage ein bisschen zu schauen. Dort ist wirklich alles vollumfänglich niedergeschrieben.
2: Aber die Nadia Günther gibt auch zu.
6: Klar gibt es Lücken und klar sind wir vielleicht noch mit gewissen Informationen hinten drin. Aber da appelliere ich auf Verständnis von den Vereinen wie auch auf die Besucher oder die Helfenden.
2: Etwa 4 Wochen vor dem Eidgenössischen Musikfest hat das OKA eine programmierte App herausgegeben. Die war das erste Mal etwas übersichtlich, sagt der Dirigent von der MG Landiswil, der Rolf Schütz.
0: Die Vorbereitung ist also, was das Organisatorische angeht, holprig bei den Blasmusikvereinen aus der Region. Wie gut das die Planung vom OKA am Fest selber funktioniert, das kommt erst noch aus. Gestern ist das Eidgenössische Musikfest Biel losgegangen und geht noch bis und mit Sonntag.
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1: Grüß euch miteinander, wir haben 12:30.
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3: Am Mikrofon ist Barbara Grimm. Das historische Kraftwerk Schattenhalb 2 am Reichenbachfalz Meiringen soll wieder Strom produzieren dürfen. Das hat das Bernische Verwaltungsgericht entschieden. Es hat eine Beschwerde von mehreren Umweltschutzorganisationen abgewiesen, zeigt das heute veröffentlichte Urteil. Eine Stiftung will das historische Kraftwerk wieder betreiben und gleichzeitig als Museum brauchen. Umweltorganisationen befürchten, dass der Wasserfall dann nicht mehr gleich viel Wasser hat, wenn Wasser für das Kraftwerk abzweigt wird. Im solothurnischen Nuningen ist gestern am Abend das Postauto in eine Filiale von Raiffeisenbank getatscht. Es war niemand am Steuer. Aus noch ungeklärten Gründen ist es dann ins Rollen gekommen, wie die Kantonspolizei Solothurn meldet. Das Boschi ist dann zuerst über eine Verkehrsinsel gefahren und er in die Hausfassade vor Bank getatscht. Es sei niemand verletzt worden, aber der Sachschaden sei gross, heisst es weiter. Der Unfall wird jetzt untersucht. Und noch ins Ausland. Russland und die Ukraine haben Kriegsgefangene austauscht. Die Länder haben je 205 Gefangene aus der Haft entlassen, das bestätigen beide Seiten. Der Austausch ist Teil eines Abkommens, das von den Vereinigten Arabischen Emiraten und den USA ist vermittelt wurde. Gemäss dem Abkommen sollen gleich noch weitere Gefangene austauscht werden. Je insgesamt 1000. Die Ukraine hat für den Austausch auch einer Waffenruhe zugestimmt.
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4: Ja, ganz schön launisch ist das Wetter. Das heute, aber eigentlich auch das ganze Wochenende. Heute Freitag, da haben wir aktuell Temperaturen so um die 6-7 Grad. So um da die kühlen Temperaturen bleibt es hier durch den ganzen Nami. Es wird immer wieder nass, das dann auch bis spät am Abend. Und dann eben launisch, so wird eigentlich unser Wochenende dann ausgesehen. Wie stark launisch, dass es dann daher wird, am Samstag und am Sonntag. Das gehört in unserem Wetter. Der Tag, das um die 20 vor 1.
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4: Da ist halt einfach immer noch am Bremsen. Und zwar wegen dem Unfall, den es gegeben hat auf der A1-Bahn Richtung Zürich. Höhe Oftrige, da hat es getatscht. Und darum müsst ihr sicher mal so ab Höhe Gunzgen mit guten 40 Minuten Stau rechnen. Sonst fährt es sich gut in der Region und ringsum Bern habt eine gute Fahrt.
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4: 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Ich bin Lisa Graber, begleite euch zusammen mit der Barbara Grimm. Und Barbara, bist du mehr Team Party durchdrehen, immer wieder laut, oder kann es einfach auch mal ruhig sein?
5: Ich bin in der Team Leislig. Ich bin auch in meinen jungen Jahren jetzt nie so die Partynudel gsi und es wird nicht besser mit dem Alter.
4: Ja, genau. Ich bin halt einfach der Meinung, ich schnurre schon genug bei meinem Job. Von dem her habe ich es einfach auch gerne mal, wenn ich mal frei habe. Muss ich sagen,
5: genau,
4: ich
5: geniesse die Stille.
4: Und darum wissen wir beide, wenn wir gerne Stille haben, dann gehen wir das Wochenende sicher mal nicht auf die Pelp. Warum nicht? Weil das Belb hier ist laut, da hat es viele Menschen. Ist natürlich auch sehr cool, weil es hat sehr viele Anlässe. Zwei verschiedene Anlässe, die sich jetzt zusammengetan haben zum allerersten Mal. Und wo einiges zu bieten haben über das ganze Wochenende, das Belb. Von was ich hier genau rede, das gehören dann gerade so um die 10 vor 1 auf Neo 1. Ich wünsche euch einen guten Freitag. Ciao zusammen.
5: Ciao zusammen.

0: Das ist der Michael Jackson mit Earth Song hier an diesem Freitagmittag. Ich hoffe, dir geht's gut. Es ist Neo Ace und jetzt haben wir 20 vor 1.
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0: Ziemlich nass gehen wir durch den Freitagmittag. Jetzt der Nachmittag kommt auch nass daher. Oder tut sich das Ganze ein bisschen beruhigen? Mario Rindlisbacher vom Meteo Test Bern.
3: Nein, auch heute am Nachmittag. Da muss man immer mal wieder mit Regen rechnen. Der Charakter wechselt ein bisschen zu etwa so ein bisschen aprilwetterhaftem Wetter. Das heisst, dass es ab und zu mal kurz ein paar Aufhellungen gibt, trockene Phasen, aber dann immer mal wieder eine schütte Regen, auch ein bisschen Graupel oder ein kleiner Hagel kann dabei sein. Und das bei Temperaturen von nur etwa 6 bis 8 Grad. Es kann ein paar Aufhellungen geben, aber insgesamt dominieren doch die Wolken heute am Nachmittag.
0: Und jetzt hoffe ich doch nicht, dass sich das Wetter aufs Wochenende gerade durchzieht. Wie sieht es aus?
3: Es wird dann ein bisschen freundlicher Morgen, da haben wir allerdings noch relativ viel Feuchtigkeit rum und entsprechend auch noch ziemlich viele Wolken. Im Verlauf des Tages können die ein bisschen auflockern, ab und zu kann ein bisschen die Sonne zum Vorschein kommen, aber auch morgen über den Tag ist etwa mal noch ein Regenguss dabei. Das bei Temperaturen von 9 bis 10 Grad, bleibt also relativ frisch. Am Sonntag da haben wir dann einen kühlen Start im Tag mit 1 bis 2 Grad. Stellenweise kann es auch wieder ein bisschen Bodenfrost geben über den Tag aus. Da scheint dann aber zeitweise die Sonne und so wie es aussieht, bleibt es trocken. Und die Temperaturen die steigen an auf etwa 14 bis 15 Grad am Nachmittag.
0: Kann man hoffen, dass das trockene Wetter dann ein Thema wird sein für den Montag und für die nächste Woche?
3: Im Verlauf der nächsten Woche schon, am Montag selber, da kommt aber wahrscheinlich noch mal eine Störung rein, die ziemlich viel Wolken bringt und zeitweise auch noch mal Regentemperaturen, dann so bei 11, 12 Grad, wenn wir weiter raus schauen. Der Dienstag dürfte ein Übergangstag sein mit der wechselnden Bewölkung, kurze Regengüsse, aber immerhin schon mal ein paar Aufhellungen bei 15 Grad und Mittwoch, Donnerstag, da gibt es dann Temperaturen gegen die 20 Grad und die sonnigen Phasen werden definitiv länger.
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0: Kurz vor der 10 vor 1 haben wir und es ist schnell eins, das euch begleitet durch den Freitagmittag. Es klingt nach Musik, es schmeckt nach Grill und Gewürz. Dazu lachen Gänge um ein Kind und am nächsten Ecke da diskutieren Vereinsmitglieder mit Unternehmerinnen zusammen. Das Belb ist es das Wochenende. Alles andere als still. Belb verwandelt sich darum ab heute für 3 Tage in einen grossen Treffpunkt.
1: Das Baubfest ist ein grosses, 3-tägiges Dorffest, wenn man so will. Ein Mix aus Musik, Genuss und ganz vielen Begegnungen. Darum hat man so gekoppelt mit der Bexpo. Das ist eine Gewerbeausstellung von der KMU in Belb, die das Mal, also 2026, eigentlich das erste Mal gemeinsam stattfindet. Bisher war das immer Trend gewesen.
0: So hat Fabienne Griessen vom Baubfest OK im Neo-Eis-Interview. 2 Events also kommen das Wochenende zusammen, zum allerersten Mal zu Belb, das Baubfest und eben die Bexpo. Und genau das ist auch die grösste Herausforderung von diesem Wochenende.
1: Das ist alles unter einen Hut zu bringen. Also, es hat so viele tolle Programmpunkte. Es braucht aber auch im Hintergrund ganz viel administrativen Aufwand für Sicherheit, für Leute, die Reinigungen machen und halt auch Sachen, die man nicht direkt sieht. Aber ich muss sagen, mit dieser guten Stimmung, die wir im OK haben, ein bisschen Humor und Einsatz von allen Beteiligten, geht es eigentlich ziemlich ring über die Bühne.
0: Und der Einsatz, der Humor, die gute Stimmung, die kommt nicht nur vom Baubfest OK selber, sondern auch von allen Beteiligten. Rund 50 lokale Unternehmen zeigen an der Bexpo, was sie machen und wer hinter ihren Produkten ist und steht. Gleichzeitig sorgen Vereine dafür, dass niemand hungrig und durstig bleibt und dass die Stimmung bis spät am Abend weiterlebt. Und dazu wird der Gemeindepräsident, der Stefan Neuenschwander, am DJ-Pult stehen und das für die Musik sorgen. Wie jetzt zu diesem Einsatz ist gekommen, zu Belb, das könnt ihr jetzt schon gerne nachhören auf neo1.ch. Das Belbfest, das startet heute am 4 Uhr am Nachmittag, die Bexpo, 1 Stunde später und beides zieht sich dann zu Belb bis und mit Sonntag durch.

0: Mittag hier auf Neo 1 mehr haben, jetzt 1. Dann kommen wir zu den aktuellsten Nachrichten, die sind von der Barbara Grimm.
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2: Jetzt hat Langenthal das neue Abfallreglement genehmigt. Im Abstimmungskampf um 10 Millionen Schweiz-Initiativen fließen Millionenbeträge. Und das Wetter, es bleibt am Nachmittag grau und nass, dazu geht es um 7 Grad. Die Stadt Langenthal hat beim neuen Abfallreglement nochmal über die Bücher müssen. Das, weil der Preisüberwacher das Reglement kritisiert hat. Jetzt hat der Stadtrat das neue, überarbeitete Reglement genehmigt, der Jonas Wüthrich berichtet.
3: In der Stadt Langenthal werden Kühlersäcke teurer. Das ist mit dem Ja vom Stadtrat die Woche definitiv. Das heisst, per 1. Juli von diesem Jahr müssen Haushalte und Gewerbebetriebe mehr zahlen für Kühlersäcke und Container. Zuerst hat die Stadt die Grundgebühr für alle Betriebe, egal ob gross oder klein, von 80 auf 165 Franken hoch tun. Das sei überrissen, besonders für kleine Unternehmen hat der Preisüberwacher gefunden. Darum hat der Gemeinderat von Langenthal das jetzt nochmal angepasst und die Grundgebühr für Gewerbebetriebe nur auf 110 Franken hochgetan. Neu können Kleinstunternehmen mit bis zu 300 Stellenprozent auch die Grundgebühr für Privathaushalte zahlen. Also neu 55 Franken. Aber sie müssen für das ein Gesuch stellen. Wie viele Unternehmen so ein Gesuch werden stellen, sei aber nicht klar, hat der zuständige Gemeinderat im Stadtrat erklärt. Es gäbe dazu keine Statistik. Die SVP und die FDP hätten den entsprechenden Artikel noch aus dem Reglement streichen wollen. Das hat der Stadtrat aber abgelehnt. Die Teilrevision vom Küderreglement ist vom Stadtrat am Schluss einstimmig genehmigt worden. Es gilt ab dem 1. Juli heuer. Mit den höheren Preisen wird Langenthal das Loch in die Kasse vor Küderentsorgung stopfen.
2: Am 14. Juni entscheidet das Schweizer Stimmvolk über die SVP-Initiative «Keine 10 Millionen Schweiz». Der Abstimmungskampf ist teuer. Laut der eidgenössischen Finanzkontrolle hat Pro- und Kontra-Kampagne zusammen rund 15,5 Millionen Franken in Abstimmungskampf buttert. Das Budget von Pro-Seite ist knapp 6,5 Millionen Franken, davon kommt 1 Million von Stiftung für bürgerliche Politik. Die sagt aber nicht, von wem sie das Geld hat. Die Gegnerschaft hat 9 Millionen Franken zur Verfügung, da kommt etwa die Hälfte vom Wirtschaftsverband Economie Suisse. Viel weniger teuer ist hingegen der Abstimmungskampf um den Zivildienst, da dafür geben Befürworter und Gegner insgesamt nur gerade 300'000 Franken aus. Die Schweizer Armee übt in Frankreich. Konkret trainieren Soldaten das Schiessen aus Helikopter. Das Schiessen mit Langwaffen auf fliegende Ziele sei sehr komplex und in der Schweiz kaum möglich. Darum weicht die Armee auf Frankreich aus, begründet die Armee heute. Die Übung geht von morgen bis am 22. Mai und ist das Solensachat in einem speziell dafür freigegebenen Gebiet. Die Übung soll auch Zusammenarbeit mit internationalen Partnern stärken, heisst es weiter. Die Schweiz und 35 weitere Länder wollen ein Sondertribunal für die Ukraine. Das Ziel ist es, dass Russland, respektive die, die von Russland verantwortlich sind, für Kriegsverbrechen in der Ukraine zur Rechenschaft gezogen werden können. Das sei ein wichtiger Schritt und ein Zeichen gegen Straflosigkeit, erklärt der Bundesrat Ignacio Cassis dazu. Wie auch das Parlament zustimmt, ist die Schweiz bei diesem Sondertribunal dabei.
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4: Eine graue Angelegenheit haben wir heute Freitag, 15. Mai. Es bleibt grau und dazu auch immer wieder nass, das bei Temperaturen, die so um die 7 Grad sind. Morgen, Samstag, da wird es ein bisschen freundlicher. Mal, das kann man eigentlich schon noch sagen. Wir starten zwar trocken unseren Tag, dann so gegen Mittag, Samstagmittag und Samstagnachmittag. Da kann es dann wieder recht runterlassen, aber dann dafür sollte der Samstagabend trocken daherkommen. Das soll es bei Höchstwerten um die 9 Grad. Und dann am Sonntag, da wird es wirklich freundlicher Sonne, die kommt dann mal wieder führen. Es sollte auch durch den ganzen Sonntag trocken bleiben, bei Höchstwerten um die 14 Grad.
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4: So, der Unfall zu Oftringen auf der A1, der beschäftigt die Gänge noch, vor allem für die Leute, die halt einfach unterwegs sind von Bern Richtung Zürich. Ab Gunzgen müsst ihr sicher mal mit etwa so einer Viertelstunde Verspätung aktuell rechnen. Ich wünsche euch viel Geduld.
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4: So, das war es von mir, der Lisa Graber. Ich habe euch zusammen begleitet mit der Barbara Grimm durch den Freitagmittag. Jetzt kommt eine ganze Stunde Musik auf euch zu und ab der 2 da begleiten euch die zwei Herren von Neo 1 durch den Freitagnachmittag und Freitagabend. Und zwar durch Manuel Bartlome und durch Jonas Wüttrich sind für euch jetzt in der im Neo-Eis-Studio. So, wenn ich könnte reden. Stummmusik kommt jetzt gerade auf euch zu und die starten wir gut mit einem Song, ja, würde ich sagen, den ihr kennt, oder? Fettes Brot. Emanuela, jetzt gerade für euch. Ciao zusammen.

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1: Ihr hört Neo 1 an diesem Freitag, 15. Mai. Wir haben 2. Das aktuellste News-Update kommt jetzt von Jonas Jüttrich.
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3: Die Bewohnenden vom Altersheim Zbigle präsentieren morgen Kleider auf dem roten Teppich. Die Preise für Benzin, Diesel und Öl sind in der Schweiz wieder leicht runtergegangen. Und zu Wetter im Namen von diesem Brückenfreitag ist grau, ging um nass bei frischer Temperatur um die 8 Grad. Morgen am Nachmittag gibt es im Altersheim Bären Zbigle eine ganz spezielle Modenshow. Bewohnerinnen und Bewohner zeigen während etwa einer Stunde Kleider auf dem roten Teppich. Rundum gibt es Live-Musik und Gastwirtschaft. Die Modenshow soll ein spezieller und anerkennender Anlass für die Bewohnenden sein und gleichzeitig auch ein schöner Anlass für die Angehörigen und für das Team. Die Modenshow ist aber öffentlich, alle können schauen, was Wunder nimmt. Die Vorbereitungen für die Modenshow laufen schon seit ein paar Wochen, sagt Jasmin Harry, die im Altersheim Zbigle für die Aktivierung der Bewohnenden zuständig ist.
4: Einfach mal, weil das ganze Team involviert ist, gibt es verschiedene Abklärungen und auch die Bewohnenden muss man ganz sanft auf den Prozess herführen.
3: Schon seit letzter Woche sind sie dran, die Kleider zusammen mit den Bewohnenden anzuprobieren und die Outfits zusammenzustellen, erzählt Jasmin Harry.
4: Ich habe die Kleider alle selber organisiert und sie sind jetzt am Abstimmen auf Grösse und Kombinationen. Sie werden meistens in Zweier- oder Dreiergruppen laufen über den Rotteppich. Sie werden zum Teil begleitet von Mitarbeitern oder Angehörigen.
3: Es ist das erste Mal, dass sie so etwas machen. Darum sind sie gespannt auf den Anlass und auf die Reaktionen. Auch eine Fotografin ist im Anlass dabei. Die Bewohnerinnen und Bewohner bekommen nach der Modenshow auch ein Foto zur Erinnerung. Die Luzerner Polizei warnt vor Telefonbetrüger. In den letzten Tagen haben sie einen Haufen solche Meldungen bekommen, heisst heute ihre Medienmitteilung. Die Betrüger haben meistens gezielt, haben meistens gesagt, sie seien vor Bank und Leute wegen verdächtigen Kontobelastungen an. In den meisten gemeldeten Fällen haben die Betrüger kein Geld können erbeschissen. In einem Fall ist es aber gelungen, mehrere tausend Franken von einem Konto abzubuchen. Die Polizei schreibt, die Leute sollen nie persönliche Daten am Telefon rausgeben und misstrauisch sein. Wer Daten weitergeben oder etwas hat gezahlt, soll sofort mit der Bank oder der Polizei Kontakt aufnehmen. Die Preise für Treibstoff sind in der Schweiz wieder leicht runtergegangen. Das zeigen aktuelle Zahlen vom TCS. Vor allem für den Diesel zahlen Konsumentinnen und Konsumenten etwas minder als noch Ende April. Tanken bleibt aber nach wie vor alles in allem teuer. Ein Liter Bleifrei 95 kostet im Schnitt 1,89 Franken, ein Liter Diesel 2,14 Franken. Benzin ist so etwa 1 Rappen günstiger und Diesel ist 3 Rappen günstiger als Ende April. Ende Februar, also vor dem Konflikt im Nahen Osten, sind Benzin und Diesel noch gut 20 bzw. 35 Rappen günstiger gewesen als heute. Und auch die Öl ist um günstiger geworden. Ein Fass vor Sorte Brent kostet aktuell knapp 110 Dollar und rund 10 Dollar minder als noch vor gut 2 Wochen. Die Weltgesundheitsorganisation WHO warnt vor Nikotinbeuteln, also weissem Snus. Der Trend ist am Wachsen. Sie sind häufig süß und haben zum Teil verhältnismässig viel Nikotin drin. Die WHO kritisiert, dass Tabakkonzerne mit süßen Geschmacksrichtungen gängig gezielt junge Leute ansprechen. Zwischen 2024 und 2025 haben sich die Verkaufszahlen von den Nikotinbeuteln verdoppelt, heisst es vor WHO. So hat die Tabakindustrie fast 7 Milliarden Dollar Umsatz gemacht. Im Gegensatz zu den herkömmlichen Snus ist in den weissen Nikotinbeuteln kein Tabak drin, sondern nur das Nikotin, das süchtig macht.
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1: Heute Nami müssen wir immer wieder mit Regen rechnen an diesem Brückenfreitag. Ab und zu gibt es ein paar aufhellige und trockene Phasen. Die Wolken die dominieren aber heute Nami. 6 bis 8 Grad haben wir für draussen. Es ist also eben gescheit, wenn ihr Regenjacke und Regenschirm dabei habt, wenn ihr draussen seid. Morgen ist es dann immer noch ein bisschen nass. Es gibt viele Wolken, die können dann immer wieder auflockern im Verlauf des Tages. Und dann kann dann die Sonne auch ein bisschen früher glüsseln. Morgen durch den Tag ist immer ein Regenguss dabei. 9 bis 10 Grad gibt es morgen Nami. Es bleibt also relativ frisch.
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1: Ich habe nur eine Meldung von der Autobahnen A5 Biel Richtung Solothurn zwischen Grenchen und Solothurn Weststocken. Das wegen einem Unfall. Der Linkfahrstreife ist blockiert. Auf der Hauptstrasse sieht es gut aus. Kommt gut für Sie und habt nicht Sorge.
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1: Einen guten Nachmittag wünschen wir allen miteinander. Wenn ihr allenfalls Brücke macht heute, dann geniesst euch frei vollen Zug. Wenn ihr aber am Bügeln seid, dann wünschen wir doch einfach gutes Bügeln. Schön seid ihr mit uns unterwegs. Der Jonas Wüterich und ich, der Manuel Bartlomé, wir begleiten euch durch den Freitagnachmittag. Ob ihr jetzt im Brückenmodus seid oder nicht. Zuerst aber noch eine Stunde Musik am Bitz, die bevorsteht hier bei Neo 1 und Anfa tun wir mit neuer Musik. Der Bruno Mars mit «I Just Might» startet die Stunde «Musik am Bitz». Einen guten Nami allerseits. Im Studio für euch der Jonas Wüterich und ich, der Manuel Bartlomé. Ciao zusammen.
3: Salut zusammen.

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2: Ganz schönen Freitagnachmittag. Wir haben drei. Das aktuellste News-Update kommt jetzt von Jonas Wüttrich.
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4: Die Bewohnenden vom Altersheim zu Biglen präsentieren morgen Kleider auf dem roten Teppich. Die Preise für Benzin, Diesel und Öl sind in der Schweiz wieder leicht runtergegangen. Und das Wetter im Namen von diesem Brückenfreitag ist grau, ging um nass bei frischer Temperatur um die 8 Grad. Morgen am Nachmittag gibt es im Altersheim Bären zu Biglen eine ganz spezielle Modenshow. Die Bewohnerinnen und Bewohner zeigen während etwa einer Stunde Kleider auf dem roten Teppich. Rundum gibt es Live-Musik und Gastwirtschaft. Die Modenshow soll ein spezieller und anerkennender Anlass für die Bewohnenden sein und gleichzeitig auch ein schöner Anlass für die Angehörigen und für das Team. Die Modenshow ist aber öffentlich, alle können schauen, was Wunder nimmt. Die Vorbereitungen für die Modenshow laufen schon seit ein paar Wochen, sagt Jasmin Harry, die im Altersheim zu Biglen für die Aktivierung der Bewohnenden zuständig ist.
5: Einfach mal, weil das ganze Team involviert ist, gibt es verschiedene Abklärungen und auch die Bewohnenden muss man ganz sanft auf den Prozess herführen.
4: Schon seit letzter Woche sind sie dran, die Kleider zusammen mit den Bewohnenden anzuprobieren und die Outfits zusammenzustellen, erzählt Jasmin Harry.
5: Ich habe die Kleider alle selber organisiert und sie sind jetzt am Abstimmen auf Grösse und Kombinationen. Sie werden meistens in Zweier- oder Dreiergruppen laufen über den Rotteppich. Sie werden zum Teil begleitet von Mitarbeitern oder Angehörigen.
4: Es ist das erste Mal, dass sie so etwas machen. Darum sind sie gespannt auf den Anlass und auf die Reaktionen. Auch eine Fotografin ist im Anlass dabei. Die Bewohnerinnen und Bewohner bekommen nach der Modenshow auch ein Foto zur Erinnerung. Die Luzerner Polizei warnt vor Telefonbetrüger. In den letzten Tagen haben sie einen Haufen sättige Meldungen bekommen, heisst heute ihre Medienmitteilung. Die Betrüger haben meistens gesagt, sie seien vor Bank und Leute wegen verdächtigen Kontobelastungen an. In den meisten gemeldeten Fällen haben die Betrüger kein Geld können erbeschissen. In einem Fall ist es aber gelungen, mehrere tausend Franken von einem Konto abzubuchen. Die Polizei schreibt, die Leute sollen nie persönliche Daten am Telefon rausgeben und misstrauisch sein. Wer Daten weitergeben oder etwas hat gezahlt, soll sofort mit der Bank oder Polizei Kontakt aufnehmen. Die Preise für Treibstoff sind in der Schweiz wieder leicht runtergegangen. Das zeigen aktuelle Zahlen vom TCS. Vor allem für Diesel zahlen Konsumentinnen und Konsumenten etwas minder als noch Ende April. Tanken bleibt aber nach wie vor alles in allem teuer. Ein Liter bleifreie 95 kostet im Schnitt 1,89 Franken, ein Liter Diesel 2,14 Franken. Benzin ist so etwa 1 Rappen günstiger und Diesel ist 3 Rappen günstiger als Ende April. Ende Februar, also vor dem Konflikt im Nahen Osten, sind Benzin und Diesel noch gut 20 bzw. 35 Rappen günstiger gewesen als heute. Und auch die Öl ist um günstiger geworden. Ein Fass vor Sorte Brent kostet aktuell knapp 110 Dollar und rund 10 Dollar weniger als noch vor gut zwei Wochen. Die Weltgesundheitsorganisation WHO warnt vor Nikotinbeuteln, also weissem Snus. Der Trend ist am Wachsen. Sie sind häufig süß und haben zum Teil verhältnismässig viel Nikotin drin. Die WHO kritisiert, dass Tabakkonzerne mit süßen Geschmacksrichtungen gegen mehr gezielt junge Leute ansprechen. Zwischen 2024 und 2025 haben sich die Verkaufszahlen der Nikotinbeutel verdoppelt, heisst es von WHO. So hat die Tabakindustrie fast 7 Milliarden Dollar Umsatz gemacht. Im Gegensatz zu den herkömmlichen Snus ist in den weissen Nikotinbeuteln kein Tabak drin, sondern nur das Nikotin, das süchtig macht.
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2: Heute am Nachmittag müssen wir immer wieder mit Regen rechnen. Ab und zu könnte es ein paar Aufhellungen oder trockene Phasen geben. Die Wolken und der Regen die dominieren aber heute am Nachmittag. 6 bis 8 Grad haben wir für aussen. Es ist also gescheit, wenn ihr eine Regenjacke und einen Regenschirm dabei habt, wenn ihr draussen unterwegs seid. Morgen ist es immer noch ein bisschen nass und es gibt viele Wolken. Die können aber dann immer wieder auflockern im Verlauf des Tages und dann kann dann die Sonne auch ein bisschen vorgelüsseln durch die Wolken. Morgen durch den Tag ist aber immer ein Regenguss dabei. 9 bis 10 Grad gibt es den Morgennami. Es bleibt also frisch.
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2: Es stockt auf der A1 Bern Richtung Zürich zwischen Niederbipp und Herkingen. Ich wünsche gute Fahrt und heidnach Sorge.
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2: 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Der Matteo Steiner von den Uni OK Tigers Langnau ist die Woche in unserer Sportstory. Er schaut zurück auf einen emotionalen Superfinal, der ihn noch bis heute prägt. Er erzählt, wieso genau die Finalniederlage gegen Zug United ganz speziell war und er macht einen weiteren Schritt in seiner Karriere. Er geht nämlich weg von Langnau und auf Schweden spielen. Was ihn dort erwartet und was er nie wird vergessen, hier in Langnau, wo er gespielt hat, das gehört etwa am Viertel ab. Mit euch unterwegs an diesem Brückenfreitag, 15. Mai, sind Jonas Südrich und ich, Manuel Bartlomé. Wir wünschen einen gemütlichen Nachmittag.

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0: Avicii mit «Addicted to You» habt ihr gehört hier bei Neo 1 an diesem Freitagnachmittag. Wir haben 4 Drop 3.
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0: Noch jung und gleich schon feierlich etwas gesehen und erlebt. Die Woche in Neo 1 Sportstory ist der Matteo Steiner zu Gast. Der Bovilier hat sich in den letzten 7 Jahren bei den Tigers Langnau in der Nationalliga A einen Namen gemacht. Gängum hat er dank seiner Leistungen das Topscorer-Liebe dürfen anlegen. Mit erst 24 hat er schon 10. oder andere erlebt in seinem Sport. Heute geht es um etwas, das war und etwas, das ihm noch bevorsteht. Janik Lanz.
3: Beim Erlebten geht es um ein Superfinal von der Saison 24-25. Der Matteo Steiner und die Unihockey Tigers Langnau haben es dann zum ersten Mal überhaupt dorthin geschafft. Der Stürmer schaut heute so zurück.
4: Das löst immer noch viel aus. Ich meine, wenn man länger zurückschaut, die letzten 7-8 Jahre sind wir sehr weit weg von einem Superfinal. Ich glaube, so ein bisschen die Hochzeit, die man früher sicher hatte, war lange Durchstrecke zwischen. Aber wenn ich zurückdenke, es ist so ein bisschen ein lachendes und ein weinendes Auge. Ich glaube, die Euphorie, die wir hatten im Verein, dass jeder will helfen, jeder hat Freude, jeder ist dabei, die Stimmung, die zu Bigel war im Halbfinal gegen Könitz. Ich glaube, das ist unvergesslich und das wird sicher jedem Spieler, jedem Vereinsmitglied für immer bleiben. Auf der anderen Seite, man hat es schlussendlich nicht geschafft. Irgendjemand von einem zweiten Platz reden, schießt auch ein bisschen an.
3: Aber er ist auf alle Fälle noch präsent, der erste Superfinal von der Vereinsgeschichte der Tigers. Das Finalspiel der letztjährigen Playoffs haben sie gegen Zug United dann mit 8-9 nach Verlängerung verloren.
4: Was wirklich unvergesslich war, so der Moment von Schweizer Hymne. Bis dahin warst du so ein bisschen im Film, du gehst auf das Freiburg, es ist ein Match, du musst Matchvorbereitung gleich behalten, dass du nicht nervös bist. Ich kann jetzt von mir persönlich reden, ich war auch 0 dann vor dem Spiel. Und dann laufst du rein und stehst echt dort. Du hast irgendwie die 8-9'000 Leute. Das Gefühl, alle, die du kennst und mit dem Verein zu tun sind dort. Neben dir stehen die, die seit 10-15 Jahren zusammen Unihockey sind. Und du schaust so ein bisschen links, rechts und merkst, alle sind heiss und alle wollen das jetzt machen. Und ich glaube, das ist so der Moment, der sich richtig einprägt.
3: Und das sei gleichzeitig auch der Moment, wo er und die Tigers unbedingt nochmal erleben wollen, ergänzt der Matteo Steiner. Nach dem Rausgehen im Playoff-Viertelfinal jetzt in dieser Saison muss das aber für ihn persönlich Anfang noch ein bisschen warten. Er wechselt die Saison ins Ausland und geht auf Schweden. Das heisst, der 24-Jährige hat sich neue Ziele gesetzt.
4: Es ist ein anderes Team, ich will sich neu beweisen. Auf der anderen Seite ist man sich irgendwo gewonnen. Man spielt Powerplay, man spielt alles, man ist absoluter Leistungsträger. Und das wollte man eigentlich auch nicht missen. Und das ist ja so ein bisschen der Anspruch, den ich an mich habe. Und das ist vielleicht auch der Grund, warum ich nicht unbedingt das Top-Top-Team gesucht habe. Und für mich ist eigentlich so ein bisschen mehr selber zu beweisen, du bestehst schon dort oben, du kannst dich dort oben durchsetzen und mein Ziel wäre eigentlich in ähnliche Rolle zu kommen, wie ich jetzt im Verein habe. So gross wird es sicher schwierig im ersten Jahr, aber sicher mich können durchsetzen, Top 10 spielen und eigentlich eine wichtige Rolle können übernehmen.
3: Seine Erwartungen bei Nyk waren in der SSL, der schwedischen Top-Liga, die tönen also.
4: In 20 Jahren zurückschauen, hoffentlich, und sagen, das war ein grandioses Erlebnis gewesen. Und ich meine, selbst wenn es vielleicht in die Hose geht, würde man gleich zurückdenken und sagen, du, ich habe so viel erlebt. Das war so ein cooler Schritt gewesen, das war so eine coole Zeit gewesen. Und meine Erwartung wirklich ist echt, dass es dumm gesagt eine geile Zeit gibt, dass man neben dem Feld, auf dem Feld coole Zeit wird verbringen, dass so viele neue Eindrücke nehmen können, neue Freunde, wo man echt, ja, das Leben lang gleich erzählen kann.
0: So der Matteo Steiner, der nach seiner Zeit bei den Unihockey Tigers Langnau den nächsten Schritt macht und auf Schweden weiterzieht. Die ganze Sportstory, die er noch mehr zum Wechsel erzählt, findet ihr jederzeit online auf neo1.ch.
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2: Grüß euch wohl miteinander. Ihr hört Neo 1 an diesem Brückenfreitag, der 15. Mai haben wir. Und was noch erwartet an diesem Auffahrtswochenende, morgen Samstag, das weiss der Timo Kobu.
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4: Wetter zum Drinnenbleiben ist einfach dann schon über das Auffahrtswochenende und die Brückentage. Wobei, vielleicht mal Nachmittag, wer weiss.
5: Tut dann langsam ein bisschen auf am Samstag, da haben wir allerdings noch relativ viele Wolken rum und gerade über den Tag aus kann es auch mal noch kurz einen Regenguss geben.
4: Ich traue dir eine Sache, aber auch dann nichts und bleibe gleich für innen morgen. Vorschlag von meiner Seite, ohne Hintergedanken, Neo-Eis hören. Stündlich berichten wir morgen live von draussen, das Wetter natürlich, aber auch vom Schwingplatz. Das elendische Schwingfest Zipsach ist morgen. An der Mix und am Sackmauring sind der Köse Sigitaler und der Bruno Stucki.
6: Ich freue mich sehr, für mich ist das erste Schwingfest von dieser Saison, wo ich zuschauen und bin sehr gespannt auf die verschiedenen Paarungen und natürlich extrem auf die Spitzenpaarungen.
4: Ab 8. wird geschwungen, am 4. ab 8. sind wir das erste Mal live und lassen mit den Einschaltungen auch nicht locker, bis der Schlussgang durch ist. In 9 Stunden gibt es näher noch etwas zu gewinnen. 300 Franken sind noch im Jackpot von unserem Morgenspiel. Kennst du? Zu Kobus bei Kobu Outdoor kannst du kümmern oder könntet ihr gerade kümmern mit denen.
7: Das ist für jeden Sportmann etwas dabei. Also das heisst, Falden ist natürlich ein bisschen teurer. Das heisst, die auch natürlich auch nachhaltiger produzieren. Ist dann auch eine gute Marke, wo man auch dahinter stehen kann. Das gleiche bei Columbia und ISP Co. ist ein bisschen preisgünstiger, aber das sind ja ganz gute Marken.
4: Und dann ist doch das Feier gemacht am Samstag, Minti, schwingen, gewinnen und natürlich gute Musik an der Mix morgen ab der 7. für Lisa Graber zusammen mit dem Pascal Rupp. Happy Weekend!

0: Das ist der Neo 1 Nachmittag an dem 15. Mai. Wir haben 20 vor 4.
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0: Fast alle Leute haben heutzutage ein Handy im Sack und können mit dem jederzeit ein Foto machen. Und die Fotos kommen je nach Handymodell auch feierlich gut. Darum werden mittlerweile auch an Fotomünzigen Handyfotos ausgestellt. Und nicht nur das, auch vor künstlicher Intelligenz, die Bilder macht, schrecken die Organisatoren vor Fotomünzigen nicht zurück. Bei der diesjährigen 25. Ausgabe von Fotomünzigen gibt es so ein Prompt-Battle, wo die Teilnehmenden in einem Wettbewerb Bilder mit KI machen. Der Präsident von Fotomünzigen, Urs Hintermann, erklärt.
2: Das passt sehr gut in unser Konzept. Wir haben immer wieder neue Techniken aufgegriffen. Also, ich möchte daran erinnern, die ersten Ausgaben von der Fotomünzigen waren noch im analogen Zeitalter. Und man hat natürlich nachher die Digitalfotografie aufgenommen. Handyfotografie ist ein Thema, heute wieder analoge Fotografie. Also wir wollen alle die Trends auch abbilden und wollen den Leuten die Gelegenheit geben, dass sie mit dem können auseinandersetzen können. Fotografie, also wir wollen alle die Trends auch abbilden und wollen den Leuten die Gelegenheit geben, dass sie mit dem können auseinandersetzen können.
0: Und gleich Bilder, die mit

0: Ihr hört Neo 1 an diesem Brückenfreitag, 15. Mai haben wir. Es ist 10 vor 4. Und jetzt ist schon oben ein Schwingfest. Anfangs Monats das Emmentalische zu Oberdiessbach, letzten Sonntag das Mittelländische zu Städtle und morgen ist schon das Seeländische zu Ipsach. Total rasant sind wir gestartet in die Kranzfestsaison und morgen sind wir natürlich um live im Sagmauring ab dem Anschwingen am Morgen um 8 Uhr. Stündlich datieren wir euch dann auf, was so geht, die Ipsach, vor Ort der Küss aus Sigitauer und der Neo-1-Schwing-Experte Bruno Stucki. Er ist noch nicht so drin in den Schwingfest, hat er gesagt. Darum ist die Vorfreude gross.
1: Ich freue mich sehr, für mich ist das erste Schwingfest von dieser Saison, wo ich zuschaue und bin sehr gespannt auf die verschiedenen Paarungen und natürlich extrem auf die Spitzenpaarungen.
0: Bei diesen Spitzenpaarungen treffen in zwei Eidgenossen aufeinander. Der Seeländer Etienne Burger und der Mittelländer Fabian Studemann greifen zusammen. Und der Rödenbacher Christian Gerber überkommt zum Anfang zu Ipsach der Oberländer Adrian Klossner. Auf Christian Gerber ist unser Neo-1-Schwing-Experte besonders gespannt. Er kommt zurück aus einer Verletzung.
1: Er ist ja schon in Mollis verletzt angetreten. Trotz dieser Verletzung konnte der eidgenössische Kranz erschwingen und das sehr souverän. Er hat den Meniskus kaputt gehabt, hat dann im Dezember operiert, hat dann 6 Wochen Krücken gehabt und das lange nicht können schwingen.
0: Um einen 35-jährigen Routinier macht sich der Bruno Stucki aber keine Sorgen.
1: Mit seiner Routine wird er zurückkommen, da wird man nicht viel merken. Wenn man schon verletzt an ein eidgenössisches hergeht und dort den Kranz kann schwingen kann, dann macht auch eine längere Schwingpause nichts aus. Ich habe wirklich das Gefühl, dass er zurückkommt und er wird sicher ein schönes Fest können bestreiten.
0: In den weiteren 3 Spitzenpaarungen morgen Samstag tritt der Seeländer Mathieu Burger gegen Fabio Hildbrunner an. Der Dominik Gasser vom Schwingclub Siechen überkommt im ersten Gang der Seeländer Philipp Roth und der Patrick Schenk vom Schwingclub Summiswald fährt mit dem Mittelländer Nicolas Zimmermann an. Anschwingen die Ipsach am Bielersee ist am 8. Der Küss aus Sigitauer und der Bruno Stucki berichten eine Viertelstunde später schon das erste Mal vom Seeländischen Schwingfest. Stündlich bleibt er dann mit Neo 1 auf dem Laufenden. Das morgen am Samstag.

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3: Mit Jonas Wüttrich. Zu Utzenstorf hat es die Nacht zweimal gebrannt. Es könnte Brandstiftung sein. In einem Städtli in Frankreich ist eine hochgiftige Schlange los. Und das Wetter heute Nachmittag ist grossmehrheitlich bewölkt und frisch bei um die 8 Grad. Zu Utzenstorf hat die Nacht zweimal innerhalb kurzer Zeit gebrannt. Verletzt hat sich bei beiden Bränden niemand. Die Ermittlungen gehen im Moment von Brandstiftung aus, wie die Kantonspolizei Bern schreibt. Kurz nach den Dreien hat zuerst ein Schopf gebrannt. Wo die Feuerwehr ist da gewesen, ist der Schopf in Vollbrand gewesen. Die Feuerwehr hat den Brand schnell im Griff gehabt und können löschen. Nur 20 Minuten später ist schon wieder eine Brandmeldung reingekommen. Jemand hat ein Feuer bei einem Mehrfamilienhaus gelöscht. Am Haus hat es einen kleinen Sachschaden gegeben. Die Polizei schließt nicht aus, dass die zwei Feuer einen Zusammenhang miteinander haben. Die Staatsanwaltschaft Emmental Oberaargau geht bei ihren Ermittlungen von Brandstiftung aus und sucht Leute, die etwas haben gesehen. Am Ende geht der Bundesrat Ignacio Cassis auf Bellinzona in Tessiner Staatsrat. Planen sie unter anderem Gespräch über die Beziehung von Schweiz zu Italien über einen nationalen Finanzausgleich. Das meldet der Tessiner Staatsrat heute. Bei dem Gespräch geht es unter anderem auch um die Förderung des Italienischen in der Schweiz. Außerdem geht es auch um den 3. und 4. Dezember. Dann ist die Jahrestagung der Europäischen Organisation für Sicherheit und Zusammenarbeit zu Europa, OSZE, zu Lugano. Der Ignacio Cassis ist heuer als Vertreter von Schweiz der Präsident der Organisation. Ins Ausland, Schlangenalarm in einer südfranzösischen Kleinstadt. Seit dem Dienstagabend suchen Feuerwehr und Polizei zu Castelginest eine giftige Kobra. Öffentliche Gebäude und Parks sind zu und viele Einwohner haben Angst. Die Stadtverwaltung warnet und ratet den Leuten unterwegs vorsichtig zu sein und unter anderem nicht in hohem Gras zu laufen. Die Feuerwehr sucht auch mit Drohnen. Gesehen hat die Schlange Einwohner vor Stadt, er hat die Schlange fotografiert. Der Bürgermeister hat das Foto untersuchen und seither ist das Rathaus überzeugt, dass es eine hochgiftige Kobra ist. Von wo die Schlange kommt, ist im Moment noch nicht klar. Es kann sein, dass sie aus einem Terrarium ab ist oder dass sie jemand hat ausgesetzt. Vor der dänischen Insel Anholt ist am Morgen ein toter Wal vorgekommen. Das Tier sei vermutlich schon ein Zeitli tot, berichten dänische Medien mit Verweis auf die Umweltbehörden. Eine Bestätigung, dass es der Wal ist, der zuletzt 4 Wochen an der Küste der deutschen Nordsee ist. Festgehockt gibt es nicht, es wird aber vermutet. Der Thomas Bleskin berichtet.
4: Aufschluss über die Identität des Wals sollen nun Gewebeproben und Fotos geben. Sollte es sich bei dem toten Tier tatsächlich um den Buckelwal aus der Wismarbucht handeln, hoffen Experten des Deutschen Meeresmuseums auf eine Untersuchung. Ihr Ziel? Erkenntnisse für künftige Strandungen und Rettungsaktionen. Vor knapp 2 Wochen war der Buckelwal in der Nordsee freigesetzt worden. Fotos oder Videos der Aktion existieren nach Angaben der privaten Rettungsinitiative nicht. Auch der Gesundheitszustand des Tieres zum Zeitpunkt der Freilassung ist unbekannt.
3: Und noch Sporthockey. Heute Nami geht's los mit der Eishockey-WM in Schweiz, Zürich und Freiburg. Am 20.04 geht's Zürich los mit Finnland gegen Deutschland. Gleichzeitig spielen Freiburg Kanada gegen Schweden. Nur am Abend 20.08 greift auch die Schweiz gegen die USA ins Turnier ein. Es gibt also schon zum Start eine Neuauflage vom letztjährigen WM-Final, wo die Schweiz nach Verlängerung 1-0 hat verloren. Die Nazi greift im Heimturnier die Goldmedaille an. Die letzten 2 Jahre haben die Schweizer jede Silbermedaille geholt. Es wäre der erste Weltmeistertitel für die Schweizer über 100-jährige Geschichte vor Weltmeisterschaft.
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1: Heute Nachmittag braucht es für uns den Regenjacke und den Regenschirm im Neo-Eisland häufig. Wir müssen also immer wieder ein bisschen mit Regen rechnen. Ab und zu kann es aber auch harte, trocknige Phasen geben, die Wochen. Die dominieren aber heute Abend alles in allem. Wir haben zwischen 6 bis 8 Grad für uns und das so heute Abend. Morgen ist es immer noch ein bisschen nass und es gibt viele Wolken. Die können immer wieder auflockern im Verlauf des Tages und dann kann die Sonne noch ein bisschen glüsseln. Morgen durch den Tag gibt es immer wieder Regen, aber auch ein bisschen trockene Phasen. 9 bis 10 Grad gibt es dann morgen Abend. Es bleibt also alles in allem sehr frisch.
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1: Es hat einen Unfall auf der A1 Bern Richtung Zürich zwischen Wang an der Aare und dem Rastplatz Oberbipp. Wegen dem stauen sie dort ebenfalls auf der A1 Bern Richtung Zürich. Zwischen Niederbipp und Herkingen müsst ihr viel auf Bremse. Und dann gehen wir auf die A6 Lys Richtung Biel zwischen Lys Süd und Lys Nord. Auch dort stockt es auch das wegen einem Unfall. Gute Fahrt und habt nicht Sorge.
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1: Eine Modenshow im Altersheim. Das klingt vielleicht für die jetzt ein bisschen komisch, das gibt es aber tatsächlich morgen zu biegeln. Ich persönlich finde das sehr, sehr eine coole Idee. Janu, wie findest du das, so eine Modenshow im Altersheim, wenn du das so hörst?
3: Definitiv sehr cool. Etwas, was man jetzt nicht alltag hört, darum, ja, hü.
1: Also ich finde das so cool, so 80-Jährige in Baggy Jeans. Das sieht man einfach nie, aber an dieser Modenshow sieht man das dann einfach.
3: Ja, das wäre glaube ich wirklich ein cooles Bild. Ja, sehr, sehr coole Idee, wirklich sehr coole Idee.
1: Also wirklich, ihr seht, morgen werden BewohnerInnen über einen roten Teppich laufen und ihre schönen Outfits zeigen. Wieso man das macht und was die Idee dahinter ist, das gehört ihr bei uns beim 4:40. Der Jonas Jüttrich und ich, der Manuel Bartlomé, wir sind bei euch an diesem Freitagnachmittag und begleiten euch durch den Brückenfreitag. Schön, habt ihr eingeschaltet. Ciao zusammen.
3: Salut zusammen.
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0: Der Nico Santos mit Number One hat er gehört hier bei New Ways an diesem Freitagnachmittag. Eine Modenshow im Altersheim. Das klingt für viele jetzt vielleicht ein bisschen speziell, aber genau das gibt es morgen im Altersheim zu bigeln. Morgen am Samstag laufen BewohnerInnen vom Altersheim Bären zu bigeln über einen roten Teppich und präsentieren diverse Outfits. Aber wieso macht man das eigentlich? Eine Modenshow in einem Altersheim. Es soll etwas Spezielles und etwas Schönes werden, sagt Jasmin Harry. Sie ist im Altersheim zu bigeln für die Aktivierung der Bewohnenden zuständig.
1: Grundsätzlich ist es jedes Menschen Grundbedürfnis, ist Anerkennung. Und ich sehe durch die Beziehung, die ich aufbauen darf, zu unseren Bewohnenden, dass gerade im Alter eine ganz neue Bedeutung gewinnt an Schönheit. Sie besteht nämlich aus Würde, Ausstrahlung und gelebter Erfahrung. Und mit dieser Modenshow, mit dieser besonderen Modenshow, möchte ich genau diese Form von Schönheit sichtbar machen.
0: Es soll aber nicht nur um die einzelnen Personen gehen, so Jasmin Harry.
1: Nebst dem, dass ich den Bewohnenden möchte Anerkennung geben und auch ihre Schönheit zur Bedeutung bringen, möchte ich unbedingt auch Möglichkeiten schaffen für Angehörige, besondere Momente zu erleben mit ihren Verwandten, Bekannten, engsten Freunden. Ich möchte aber unserem Team eine Möglichkeit geben, zusammen coole Events zu gestalten in diesem Betrieb, wo wir alle zusammen mitarbeiten, dass dieser Tag gelingen kann.
0: Und was gibt es denn da alles für Kleider, die man an dieser Modenshow sehen kann, an den BewohnerInnen?
1: Wir werden ganz bunter herkommen. Auf einmal ist Frühling und wir sind sehr farbenfroh unterwegs. Wir haben sehr breite Palette von French Chic über Urchig, über Vintage Rockig oder auch Street Style, voll im Jugendstyle. Wir haben sogar etwa über 80-Jähriges, der in den Baggy Jeans wird herkommen. Es wird richtig spannend.
0: Morgen ist es also soweit, im Altersheim zu bigeln. Die Bewohnenden laufen über einen roten Teppich und zeigen all ihre farbigen Outfits. Rundum gibt es ja auch Musik und auch eine Gastwirtschaft.
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2: Grüß euch wohl, ganz schönen Freitagabend. Wir haben 16:30.
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2: Seit gestern geht es auf dem Schlossgutareal zu Münsingen wieder ums Fotografieren. Über das Auffahrtswochenende ist zum 25. Mal die Foto Münsingen ein Anlass für Fotobegeisterte. Die 25. Ausgabe ist aber nicht nur ein Jubiläum, Jonas Wüttrich.
4: Nein, das ist es nie. Das ist gleichzeitig auch die letzte Foto Münsingen. Warum das so ist, das hören wir dem M5 in den Nachrichten.
2: Und dann ein bisschen später gehen wir dann noch in die Sagmau, oder?
4: Ja, also nicht mehr zwei, aber wir schauen dann vorher mit der amtierenden Schwingerkönigin Jasmin Göime auf die neue Kranzfest-Saison. Wann geht es im Freiburgischen los für die Wichtracher? Ob der Druck als Schwingerkönigin in die neue Saison zu starten gross ist, das erzählt sie uns dann M4-5 im Beitrag.
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2: Heute am Abend müssen wir immer wieder mit einem Regenguss rechnen im Verlauf der Nacht und auf morgen trocknet es aber meistens ab und die Wolken lockern auf. Morgen haben wir dann unten aus etwa 3 Grad. Morgen durch den Tag ist es etwas freundlicher als heute. Wir haben ein paar Aufhellungen und längere trocknige Phasen, die wir können erwarten. Hier und da kann es einen kurzen Regen geben durch den Tag, aber es ist etwas wärmer morgen durch den Tag. Es gibt bis zu 10 Grad. Am Sonntag ist es recht freundliches Wetter. Am Morgen haben wir dann ein paar Nebelfelder, später scheint dann die Sonne und am Nami kommen ein paar Wolkenfelder dazu. Es bleibt aber alles ja umtrocken.
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2: Ich habe noch ein paar Meldungen von den Autobahnen auf der A1 Bern Richtung Zürich. Zwischen Wang an der Aare und dem Rastplatz Oberbipp gibt es Stau, das wegen einem Unfall. Ebenfalls auf der A1 Bern Richtung Zürich zwischen Niederbipp und Herkingen stockt es. Und dann gehen wir auf die A6 Lys Richtung Biel. Lies Richtung Bern, zwischen Lies Nord und Lies Süd stockt es. Und auf der A1 Zürich Richtung Bern, zwischen Herking und Dönsingen, müsst ihr viel aufbremsen. Ich wünsche gute Fahrt und habt nicht Sorge. Der Jonas Wüttrich und ich, der Manuel Bartlomé, wir begleiten euch durch den Freitagfeierabend. Ganz egal, ob ihr Brücke macht oder auch, wenn ihr am Bügeln seid, dann begleiten wir euch langsam aber sicher Richtung Feierabend. Und der Start in den Freitagabend oder Freitagfeierabend machen wir mit Pegasus und ihrem Song Next Day, der im 2025 ist, rausgekommen. Wir wünschen einen gebigen Hinnach.

0: Ihr hört Snowways an diesem Freitag für Abend. Wir haben jetzt ca. 20 vor 5. Gib nicht auf. Ein gutes Motto, wie ich finde. Manchmal einfach nicht so einfach, nicht aufzugeben. Durchhalten will ich zeigen, das weiss ich selber und dir, die zuhören, auch nur allzu gut. Jemand, der dir sagt, gib nicht auf, kann da helfen, dass du durch hast. Oder jemand, der singt, vielleicht auch. Der Fabian Lichte, besser gesagt der Liv Lumen, wie er sich als Künstler getauft hat, singt das «Gib nicht auf» auf seinem gleichnamigen Mini-Album, das Ende April ist rausgekommen. Und er singt auch von dem, was nach dem Nicht-Aufgeben kommt, dem Gewinnen.
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0: Sechs Songs sind drauf auf dieser EP «Gib nicht auf». Sein Lieblingssong ist eben der, der gewinnt, hat er uns schon verraten, der Liv Lumen. Die Lieblingstextzeile ist allerdings in einem anderen.
2: Ich ging, glaube ich, zum letzten Song und dort wiederum zu den letzten paar Zeilen, was heisst, und wenn sie nochmal zurückgehen können, um Gesetze von dem Dasein neu zu verstehen, dann mache ich sie alles nochmal gleich oder auch nicht. Es macht am Ende unter dem Strich keinen Unterschied.
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2: Mit dem ist für mich eigentlich letztendlich alles gesagt.
0: Texte mit Wortspielen, Musik machen, das bedeutet ihm viel.
2: Die Tatsache, dass ich gefühlt mein Leben lang im Songs schreiben bin, mal mehr, mal weniger natürlich, zeigt schon, dass irgendwo durch einfach ein Bedürfnis ist. Dass ich das irgendwo durch brauche, dass mich das sicher auch glücklich macht. Die sagen vielleicht auch, eine Form von Therapie, das hat man schon oft gehört. Und ich werde das jetzt auch nicht unbedingt verneinen.
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0: Was ihnen kreativ sein fasziniert, sei nicht etwas Spezielles, sondern das Gesamtpaket.
3: Aber der Moment, wo du zuerst mal eine neue Idee kreiert hast, oder vielleicht auch zuerst mal einen Song hörst, den du hast fertiggestellt hast, der ist einfach irgendwo durch schon unschlagbar. Das ist echt so ein erfüllendes Gefühl. Das hat irgendwo durch einfach etwas Magisches. Und das ist ja, das, was dich irgendwo einfach auch immer wieder vorantreibt. Das ist wie eine. Ja, es ist wie eine Aufgabe, die du hast.
0: Und die eben nicht lassen aufgeben in diesem Sinn. Gib nicht auf, sechs Songs sind drauf auf dem neuen Mini-Album von Liv Lumen. Und wir hören den mit seinen Lieblingszielen am Schluss. Sechs Songs sind drauf auf dem neuen Mini-Album von Liv Lumen. Und wir hören den mit seinen Lieblingszielen am Schluss. La Residence heisst der.

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1: Das ist schnell eins. Am Freitag für Abend, wir haben 10 vor 5. Fleisch, Käse, Eier, dann noch Gemüse und Früchte, frische Milch und viel hausgemachte Produkte. Die Auswahl bei den regionalen Hofläden ist gross, also jetzt aktuell noch.
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1: Seit dem Montag nehmen wir die regionalen Hofläden genauer unter die Lupe. Ein paar gibt es schon seit Jahrzehnten und verkaufen direkt aus der Hang ihre eigenen Produkte. Wie sieht aber die Zukunft aus, Lisa Graber?
3: Mit vielen Betreibern und Betreiberinnen von Hofläden habe ich in die Zukunft geschaut.
4: Ja, es wird wahrscheinlich so weitergehen, wie es jetzt ist, weil es funktioniert recht gut. Und ich glaube, die Kundschaft ist auch recht glücklich, dass sie Montag bis Sonntag eigentlich posten können.
3: Erzählt mir Susanne Kunz vom Eihof zu Burgdorf. Weiter so machen, wie es jetzt ist, will auch Hasli Mölli, so der Betriebsleiter Christoph Stauder.
5: Wir wollen nicht noch extrem wachsen, also wir wollen nicht noch irgendwie drei Filialen öffnen irgendwo. Wir wollen wirklich, dass unsere Produktion aber auf dem Betrieb anpassen, im Hofladen. Jetzt machen wir Gemüse und da werden wir sicher den einen oder anderen Lehrplatz machen. Ja, ich glaube, man muss wirklich immer ein bisschen dranbleiben, probieren, ein gutes Angebot zu haben, dass es attraktiv bleibt.
3: Bei einer Umfrage zu Burgdorf habe ich ein paar Hofläden Gänger und Gängerinnen getroffen. Was sagen Sie?
6: Also ich hoffe sehr, dass die Hofläden bleiben. Sie sind extrem wichtig, für mich, aber auch für die Region.
7: Also ich glaube schon, ich hoffe vor allem, dass es einfach weiterhin die Hofläden gibt. Ich finde es sehr wichtig, auch damit die Kleinen halt einfach sehen, von wo die Produkte kennen und wer dahinter steckt und so. Also man schätzt es einfach schon sehr, ja mal.
8: Also ich denke schon, ich hoffe vor allem, dass es eine Zukunft hat. Ja, mal, gerade weil viel wieder regional einkaufen.
9: Wow, es sollte schon einfach vieles dafür machen, dass so ein Angebot bleibt. Mal.
10: Also die Zukunft hat es bestimmt, vor allem wenn halt einfach eine Weiterentwicklung da ist. Man muss sich ja irgendwie auch am Markt anpassen.
3: Sich am Markt anpassen? Aber wie? Auf diese Frage gibt es nicht gängige Lösung. Es kommt, wie es kommt, wie es Regula Jakob mir sagt, vom Berchtoldshof zu Betterkinden.
11: Keine Ahnung, wir werden es sehen. Die Leute verändern sich, wir verändern uns. Wir nehmen einen Tag nach dem anderen. Aber gerade so ein Weltprojekt, dass wir jetzt weiss nicht, was wir verändern wollen, haben wir nicht. Nein.
3: Wer eine genauere Vorstellung hat, ist Regina Moser. Mit ihrem Mann zusammen hat sie den Hof Natürlich Moser Zindelbank.
12: Es ist so, dass wir schon auch noch so ein bisschen Pläne im Hinterkopf haben, dass wir das vielleicht mal noch ein bisschen ausbauen können. Ich träume noch von einem Hofkaffee dazu, auch in Selbstbedienung. Aber es ist jetzt sicher nichts für heute und morgen, sondern wäre dann mehr so im Zeitrahmen von vielleicht 5 Jahren plus, sage ich jetzt mal.
3: Die Zindelbank bei Mosers wird sich also noch einiges tun.
12: Ich denke schon, ja.
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3: Jubiläum und Abschied bei Foto Münsingen. Das Utzisdorf hat die Nacht zweimal brennt. Es könnte Brandstiftung sein. Und das Wetter ist auch noch hinein, vielfach grau und nass. Morgen wird etwas freundlicher als heute. Es kann mal auch etwas Sonne geben. An diesem Ufer zu Wochenende ist Münsingen zum 25. Mal die Foto Münsingen. Der Anlass für Fotobegeisterte ist gleichzeitig heuer auch zum letzten Mal. Schon letzten Herbst haben die Verantwortlichen gemeldet, dass die Ausgabe 2026 die letzte wird. Für das gibt es vor allem zwei Gründe. Es fehlen die Sponsoren und es fehlen die Leute, die den Anlass stemmen. Der Präsident von Foto Münsingen, der Urs Hintermann, erklärt, sie hätten für vakante Stellen im OK einfach keine Leute mehr gefunden.
4: Wir arbeiten zwar jedes Jahr wieder während dieser Auffahrtswoche rund 100 Helferinnen und Helfer zu mobilisieren. Das ist kein Problem. Aber die Leute, die das ganze Jahr durcharbeiten an dieser Foto Münsingen, die haben wir einfach nicht mehr gefunden.
3: Vor allem haben auch Leute gefällt, die das Sponsoring machen. Das sind eine der wichtigsten Aufgaben. Und wenn es dort fehlt, fehlt auch das Geld. So sei der Entscheid klar gewesen.
4: Da haben wir gesagt, wir wollen nicht einen langsamen Abbau, wo wir jedes Jahr vielleicht ein bisschen weniger machen, sondern wir wollen entweder die bisherige Qualität behalten, den bisherigen Umfang, oder dann lassen wir es bleiben. Und Ende ist halt, wir müssen entscheiden, dass wir aufhören.
3: So läuft darum jetzt die 25. und letzte Ausgabe von Foto Münsingen mit einem vollen Programm wie in den letzten Jahren. Noch bis am Sonntag am Abend läuft sie. Auf dem Schloss Gutenreal sind Werke von rund 24 Fotokünstlerinnen und Künstlern ausgestellt. Dazu gibt es auch Workshops und Vorträge. Utzisdorf hat die Nacht zweimal innerhalb kurzer Zeit brennt. Verletzt hat sich bei beiden Bränden niemand. Die Ermittlungen gehen im Moment von Brandstiftung aus, wie die Kantonspolizei Bern schreibt. Kurz nach der Reihe hat es zuerst einen Schopf brennt. Wo die Feuerwehr ist da, war der Schopf in Vollbrand. Die Feuerwehr hat den Brand schnell im Griff können löschen. Nur 20 Minuten später ist schon wieder eine Brandmeldung reingekommen. Jemand hat das Feuer bei einem Mehrfamilienhaus gelöscht. Im Haus hat es einen kleinen Sachschaden gegeben. Die Polizei schließt nicht aus, dass die zwei Feuer einen Zusammenhang miteinander haben. Die Staatsanwaltschaft Emmental-Oberaargau geht bei ihren Ermittlungen von Brandstiftung aus und sucht Leute, die etwas haben gesehen. Der Regierungsrat Christoph Neuhaus darf bei einem Beschwerdeverfahren zu einer Mobilfunkanlage weiterarbeiten. Das Berner Verwaltungsgericht hat eine Forderung abgelehnt, dass sich der Christoph Neuhaus aus diesem Verfahren zurückziehen soll. Drei Privatpersonen haben dem Berner Bau- und Verkehrsdirektor vorgeworfen, dass er bei diesem Geschäft voreingenommen sei. Hintergrund ist eine kritische Aussage vom Neuhaus über 5G-GegnerInnen in einem Zeitungsinterview vor einem Jahr. Das Gericht sagt jetzt aber, seine Aussage sei Zitat ungeschickt oder sogar provokant gewesen. Das länge aber nicht, für ihn aus dem Beschwerdeverfahren rund um die Mobilfunkanlage auszuschliessen. Das Gericht geht davon aus, dass der Christoph Neuhaus das Baubeschwerdeverfahren trotz seiner Aussage neutral prüfen kann. Das geht darum wie bis jetzt weiter. Kongo-Kinshasa ist das hoch ansteckende Ebola-Virus wieder ausgebrochen. Bis jetzt haben Labor bei vier Todesfällen das Ebola-Virus als Grund bestätigt. Das schreiben die Gesundheitsbehörden. Dazu kommen 65 Todesfälle, die die Behörden im Zusammenhang mit dem Virus vermuten. Ausbruch ist das Virus im Nordosten des Landes. Dort ist das Gesundheitssystem wegen bewaffneten Konflikten geschwächt. Schon vor ein paar Monaten sind ein Haufen Menschen wegen dem Ebola-Ausbruch in der Demokratischen Republik Kongo gestorben.
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1: Heute Abend da müssen wir vereinzelt mit einzelnen Regengüssen rechnen im Verlauf von der Nacht und auch morgen Morgen. Trocknet es aber meistens ab und die Wolken lockern auf. Morgen Morgen haben wir den unten aus etwa um die 3 Grad. Morgen durch den Tag ist es etwas freundlicher als heute. Wir haben ein paar Aufhellungen und längere trocknige Phasen, die wir dürfen erwarten. Hier und da kann es einen guten Regen geben durch den Tag. Morgen es ist etwas wärmer, es gibt bis zu 10 Grad. Am Sonntag gibt es sehr recht freundliches Wetter. Am Morgen haben wir hier und da ein paar Nebelfelder, später scheint nach die Sonne und am Nami kommen ein paar Wolkenfelder dazu. Es bleibt aber trocken.
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1: Lisa Graber, du weisst, wo es Stauen und Stocken im Neo-1-Land.
5: Ja, und es wird ein kurzer Kut, weil mal wieder klemmt es auf der A1 Bern eher Richtung Zürich. Ab Wangen an der Aare startet die Warterei bei Sönsingen. Die verlieren etwa gute 10 Minuten, das wär's.
1: Gute Fahrt, das ist eben schnell gegangen.
5: Ja, wie gesagt.
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1: Für euch an dem Mix hier im Studio der Manuel Bartlomé und der Jonas Jüttrich. Schön hört ihr Neo 1. Und morgen fährt für die Schwingerinnen die neue Saison an. Im Friburgischen Gusset geht dort die Schwingerkönigin Jasmin Göime ins Sackmau. Nach ihrem Erfolg letztes Jahr ist sie jetzt die Favoritin. Wie sie mit dem Druck umgeht und ob sie ihren Titel am Saisonende wieder verteidigen kann, das gehört ihr nach drei Songs.

0: David Guetta und Sam Martin mit Lovers on the Sun habt ihr gehört hier bei Neo 1. Wir haben 4 Drop 5.
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0: Morgen geht es die Sache wieder darum, wer wen auf den Rücken legt. Im seeländischen Schwingfest greifen die Schwinger morgen zusammen. Aber nicht nur die Männer steigen in Sagmauring, sondern auch die Frauen sind morgen dran. Die Schwingerinnen starten das Gusse im Kanton Freiburg in die Kranzfestsaison. Die Jasmin Gäume von Wichtrach startet als Königin in die neue Saison. Die Jasmin Wüttrich hat mit ihr auf die Saison vorgeschaut.
2: Die Vorfreude auf die neue Saison ist gross bei Jasmin Gäume vom Schwingclub ZTV. Die Saison wäre, nachdem sie letztes Jahr Königin wurde, sicher etwas anders.
3: Dadurch, dass es wirklich in den Medien sehr präsent war, wurde ich zum Schwingplatz öfters darauf angesprochen, was mich natürlich auch mega freut. Und ja, mich hat es auch motiviert, dass der Schwingsport so bekannt wurde, jetzt sogar in den letzten Jahren.
2: Sagt Jasmin Gäume. Und auch persönlich merkt sie den Königinnen-Titel.
3: Es ist natürlich schon ein neues Gefühl, weil du weißt, du bist Königin. Du weißt auch, du wirst vor jedem Fest eigentlich hart eingeteilt. Aber dadurch, dass ich schon die letzten Jahre immer auf der Spitze vorne mitgeschwungen. Ich hoffe, jetzt mal wird es nichts Neues für mich sein.
2: Ein Titel, eine Favoritenrolle, das ist nicht ganz einfach.
3: Ich glaube, Druck macht man sich schon mehr. Aber schlussendlich gebe ich von Schwingfest zu Schwingfest einfach das Beste. Entweder längt es oder längt es nicht Ende Jahr.
2: Anders als bei den Männern wird der Titel Schwingerkönig in nicht alle 3 Jahre am eidgenössischen Schwing- und Älplerfest vergeben. Bei den Frauen gibt es eine Jahreswertung über alle Kranzfeste. Wer über die ganze Saison am besten war, ist Schwingerkönigin. Für selbstverständlich will Jasmin Gäume vom Schwingclub ZTV den Erfolg nicht nehmen.
3: Ich habe jetzt sehr lange geübt für den Königinnen-Titel, darum weiss ich selber am besten, wie viel das es braucht. Und trotz allem, trotz dem Druck und allem, wollte ich einfach die Freude am Schwingen auch nicht verlieren.
2: Auch wenn die Titelverteidigung natürlich ein Ziel von Wichtracher Schwingerkönigin Jasmin Gäume ist.
0: Morgen geht es für die amtierende Schwingerkönigin Jasmin Gäume los. Im Friburgischen Gusse ist das erste von insgesamt 9 Fest. Das letzte Fest ist jetzt das eidgenössische Frauen- und Mädelschwingfest in Schachen im Kanton Luzern Ende August. Dann wissen wir dann auch, ob die Wichtracher den Titel verteidigen konnte.
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4: Das ist der Neo 1 Abend an dem 15. Mai um 5:30 Uhr.
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6: Ich mit dem Jonas Wüttrich. Die Weltgesundheitsorganisation WHO warnt vor Nikotinbeuteln, also weissen Snus. Der Trend ist am Wachsen. Sie sind häufig süß und haben zum Teil verhältnismässig viel Nikotin drin. Die WHO kritisiert, dass Tabakkonzerne mit süßen Geschmacksrichtungen gäng mehr gezielt junge Leute anspricht. Zwischen 2024 und 2025 haben sich die Verkaufszahlen der Nikotinbeuteln verdoppelt, heisst es vor WHO. Im Gegensatz zu den herkömmlichen Snus ist in den weissen Nikotinbeuteln kein Tabak drin, sondern nur das Nikotin, das süchtig macht. Ins Ausland. Seit 3 Jahren ist im Sudan Bürgerkrieg zwischen den Regierungstruppen und der Rebellenmiliz RSF. Die humanitäre Lage im Sudan ist sehr besorgniserregend. Das schreiben mehrere Organisationen vor UNO in ihrer gemeinsamen Medienmitteilung. Sie warnen, dass die Lage bis in September noch schlechter könnte werden. Sie fordern, dass humanitäre Hilfe schnell und ohne Hindernis zu den Menschen im Sudan kommt. Fast 20 Millionen Menschen haben im Sudan zu wenig zu essen. Und noch Sport schwingen. Das Brunnen ist am Sonntag das Schweizer Kantonalschwingfest. Dabei sind auch mehrere Berner Schwinger und von denen gehören auch ein paar zu den Spitzenpaarungen im ersten Gang. Der Mittelländer Adrian Walter greift beim Anschwingen mit dem Silvan Appert. Sein Brüder Reto Walter gibt dem Patrick Petschartang.
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4: Heute Abend müssen wir vereinzelt mit einem Regenguss rechnen. Es gibt aber eine harte, trocknige Phase. Am besten also einfach die Jacke oder Schirm dabei haben, wenn ihr draußen seid im Verlauf der Nacht und auf morgen. Trocknet es aber dann ab. Morgen haben wir dann etwa 3 Grad. Morgen durch den Tag ist es etwas freundlicher als heute. Wir haben ein paar Aufhellungen und auch trocknige Phasen. Hier und da könnte es einen Gutschregen geben. Morgen ist es etwas wärmer, dann gibt es bis zu 10 Grad. Wie das Wetter wird am Sonntag und anfangs nächste Woche, das verraten wir etwa 20 vor im Neo 1 Wettertalk.
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4: Lisa Graber, wie sieht es aus auf der Strasse?
7: Gar nicht mal so schlecht. Einfach 2 kurze Meldungen für euch. Und zwar eine ab der A1 Bern Richtung Zürich. Dort klemmt es gerne noch ab Wangen an der Aare. Bis Önsigen etwa so für 10 Minuten. Genau so lange habt ihr den auch halt einfach zu tun. Gang wie gang. Von der Seematte her Richtung Altstadt geht es etwa 10 Minuten länger. Genauso wie auch, wenn ihr vom Seefeld über den Maulbeerkreis fahren wollt.
4: Gute Fahrt, liebe Grüße ins Auto. Durch den Freitagabend begleitet euch Jonas Wüttrich, Manuel Bartlome und jetzt auch gut Meghan Trainor. Brandneue Musik hören wir jetzt. Ihren Song Get In Girl gibt es jetzt hier bei Neo 1. Einen schönen Abend wünschen wir.

0: Ihr hört Neo 1 an diesem Freitagabend, der 15. Mai haben wir. Jetzt ist es 20 vor 6.
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0: Heute am Nami, da hat es einen Mix gegeben aus Sonne, Wolken und auch Regen. Mario Rindisbacher von Meteo Test Bern. Geht das Wetter jetzt so weiter heute Abend und in der Nacht auf morgen?
2: Ja, in den Abendstunden da muss man doch immer mal wieder noch mit einem Regenguss rechnen im Verlauf von der Nacht. Und gegen Morgen trocknet es dann aber meistens ab. Und die Wolken die lockern ein bisschen auf. Die Temperaturen die sinken recht stark ab, bis morgen am Morgen auf etwa 3 Grad unten aus.
0: Und dann morgen am Samstag durch den Tag, gibt es auch morgen Hutu-Wetter oder könnte es ein bisschen schöner werden?
2: Es ist ein bisschen freundlicher als heute. Wir haben morgen über den Tag aus dann durchaus ein bisschen längere trockene Phasen und auch ein paar Aufhellungen, die wir erwarten können. Aber über den Tag aus kann es auch noch da und dort mal kurz einen schönen Regen geben. Der Wind ist meistens schwach und die Temperaturen dann ein bisschen höher als heute. Die Höchstwerte liegen so bei rund 10 Grad.
0: Wie sieht das Wetter näher so am Sonntag aus und anfangs nächste Woche?
2: Ja, am Sonntag sieht es nach ziemlich freundlichem Wetter aus. In der Nacht auf den Sonntag ist der Himmel zum Teil klar. Die Temperatur die sinkt ab auf etwa 2 Grad. Stellenweise kann es sogar noch mal Bodenfrost geben. Am Morgen hat es hier und dort ein paar Nebelfelder rum. Aber sonst scheint doch zuerst mal recht häufig die Sonne. Am Nachmittag da ziehen dann ein paar Wolkenfelder auf. So wie es aussieht, bleibt es aber über den Sonntag trocken. Das bei Temperaturen von etwa 14 Grad. Am Nachmittag wird also milder. Am Montag da zieht dann noch mal eine Störung rein und die bringt dann viel Wolken und über Tag aus. Auch zeitweise Regen bei 11 bis 12 Grad. Ab dem Dienstag da wird das Wetter langsam freundlicher. Am Dienstag über den Tag gibt es schon sonnige Phasen bei bis zu 15 Grad. Und Mittwoch, Donnerstag da scheint dann die Sonne noch mal häufiger und die Temperatur steigt gegen 20 Grad.
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0: When you say nothing at all, habt ihr gehört hier bei Neo Ace an diesem Freitagabend, wir haben 20 vor 6.
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0: Morgen ist das Ipsach am Bielersee Seeländische Schwingfest. Wir sind den ganzen Tag live dabei und begleiten das Fest mit Einschaltungen. Geschwungen wird aber nicht nur im Seeland, Jonas Wüttrich.
3: Das Brunnen ist am Sonntag das Schweizer Kantonalschwingfest. Dabei sind ja mehrere Berner Schwinger und von denen gehören auch ein paar zu den Spitzenpaarungen im ersten Gang.
0: Der Mittelländer Adrian Walter greift beim Anschwingen mit dem Silvan Appert. Sein Bruder Reto Walter gibt dem Patrick Petschard Tang.
3: Dann bleiben wir noch schnell beim Schwingen. Der Nordostschweizer Werner Schlegel verpasst das Zürcher Kantonalschwingfest am Sonntag zu Mettmenstetten. Und auch am Glarner Bündner Schwingtag am Pfingstmende zu Nefus kann der Werner Schlegel nicht in die Sackmau.
0: Der Schlussgang-Teilnehmer vom Eidgenössischen Fern hat heute auf seinem Instagram-Kanal geschrieben, dass er eine Muskelverletzung im Rüppi-Bereich hat und darum zwei Wochen muss Pause machen.
3: Dann wechseln wir zum Schutten. Am Mendi und am Dienstag die sagt der Schweizer Schutverband SFV, welcher Spieler mit der Schweizer Nazi an die WM in den USA, zu Kanada und zu Mexiko können. Das auf eine spezielle Art, nämlich mit Bilderrätsel auf Social Media.
0: Ab dem Montagvormittag werden auf verschiedenen Kanälen in den sozialen Medien alles in allem 11 Fotos veröffentlicht. Auf denen sind die Namen der aufgebotenen Spieler versteckt.
3: Dann noch Meldung vom FC Luzern. Der Verteidiger Ruben Dantas Fernandes hat seinen Vertrag bei der Schweizer Vorzeitung um 2 Jahre verlängert, bis in Sommer 2029. Das schreibt der Club hinein.
0: Der 23-Jährige hat einen grossen Teil von seiner Juniorenzeit beim FCL gemacht. Seit seinem Debüt in der Super League in der Saison 2022 und 2023 hat er zeitweise auch auf Leihbasis bei FC Wiel in der zweithöchsten Liga gespielt. Für den FC Luzern hat Ruben Dantas Fernandes bis jetzt 33 Matches gespielt.
3: Zum Velofahren, der Top-Favorit Jonas Vingegaard hat am Nachmittag die 7. Etappe vom Giro d'Italia gewonnen. Der Dan ist seiner Konkurrenz in der letzten Etappe vor Italien, in der längsten Etappe vor Italien Rundfahrt, rund 4,5 Kilometer vor dem Ziel davon gefahren.
0: In der Gesamtwertung ist der Jonas Vingegaard auf dem 3. Platz. Er hat 3,5 Minuten Rückstand auf den gesamtführenden Afonso Elario.
3: Ja, dann laufen die ersten Matches vor Eishockey-WM in Schweiz. Finnland führt mit 1:0 gegen Deutschland zu Zürich. Die sind in der 2. Pause. Und zu Freiburg ist zwischen Kanada und Schweden 3:3. Dort hier ist läuft die letzte Phase vom 2. Drittel. Alles rund um die Hockey-WM in Schweiz gibt es dann 4 ab 6 in unserem WM-Magazin.
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4: Jetzt ist es 6 Uhr.
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7: Jubiläum und Abschied bei Foto Münsingen. Das Utzisdorf hat die Nacht zweimal brennt. Es könnte Brandstiftung sein. Und das Wetter ist auch noch hin, vielfach grau und nass. Morgen wird ein bisschen freundlicher als heute. Es kann mal auch ein bisschen Sonne geben. An diesem Ufer zu Wochenende ist Münsingen zum 25. Mal die Foto Münsingen. Der Anlass für Fotobegeisterte ist gleichzeitig heuer auch zum letzten Mal. Schon letzten Herbst haben die Verantwortlichen gemeldet, dass die Ausgabe 2026 die letzte wird. Für das gibt es vor allem zwei Gründe. Es fehlen die Sponsoren und es fehlen die Leute, die den Anlass stemmen. Der Präsident von Foto Münsingen, der Urs Hintermann, erklärt, sie haben für vakante Stellen im OK einfach keine Leute mehr gefunden.
8: Wir schaffen zwar jedes Jahr wieder während der Auffahrtswoche rund 100 Helferinnen und Helfer zu mobilisieren, das ist kein Problem. Aber die Leute, die das ganze Jahr durcharbeiten an dieser Foto Münsingen, die haben wir einfach nicht mehr gefunden.
7: Vor allem haben auch Leute gefällt, die das Sponsoring machen. Sie sind eine der wichtigsten Aufgaben. Und wenn es dort fehle, fehle auch das Geld. So sei der Entscheid klar gewesen.
8: Da haben wir sagen, wir wollen nicht einen langsamen Abbau, wo wir jedes Jahr vielleicht ein bisschen weniger machen, sondern wir wollen entweder die bisherige Qualität behalten, den bisherigen Umfang, oder dann lassen wir es bleiben. Und Ende ist halt, wir müssen entscheiden, dass wir aufhören.
7: So läuft darum jetzt die 25. und letzte Ausgabe von Foto Münsingen mit einem vollen Programm wie in den letzten Jahren. Und bis am Sonntag am Abend läuft sie. Auf dem Schloss Gutareal sind Werke von rund 24 Fotokünstlerinnen und Künstlern ausgestellt. Dazu gibt es auch Workshops und Vorträge. Utzisdorf hat die Nacht zweimal innert kurzer Zeit brennt. Verletzt hat sich bei beiden Bränden niemand. Die Ermittlungen gehen im Moment von Brandstiftung aus, wie die Kantonspolizei Bern schreibt. Kurz nach den Dreien hat zuerst ein Schopf brennt. Wo die Feuerwehr ist da war, ist der Schopf von in Vollbrand gewesen. Die Feuerwehr hat den Brand schnell im Griff können löschen. Nur 20 Minuten später ist schon wieder eine Brandmeldung reingekommen. Jemand hat ein Feuer bei einem Mehrfamilienhaus gelöscht. Am Haus hat es einen kleinen Sachschaden gegeben. Die Polizei schließt nicht aus, dass die zwei Feuere einen Zusammenhang miteinander haben. Die Staatsanwaltschaft Emmental Oberaargau geht bei ihren Ermittlungen von Brandstiftung aus und sucht Leute, die etwas haben gesehen. Der Regierungsrat Christoph Neuhaus darf bei einem Beschwerdeverfahren zu einer Mobilfunkanlage weiterarbeiten. Das Berner Verwaltungsgericht hat eine Forderung abgelehnt, dass sich der Christoph Neuhaus aus diesem Verfahren zurückziehen soll. Drei Privatpersonen haben dem Berner Bau- und Verkehrsdirektor vorgeworfen, dass er bei diesem Geschäft voreingenommen sei. Hintergrund ist eine kritische Aussage vom Neuhaus über 5G-GegnerInnen in einem Zeitungsinterview vor einem Jahr. Das Gericht sagt jetzt aber, seine Aussage sei Zitat ungeschickt oder sogar provokant gewesen. Das länge aber nicht, für ihn aus dem Beschwerdeverfahren rund um die Mobilfunkanlage auszuschliessen. Das Gericht geht davon aus, dass der Christoph Neuhaus das Baubeschwerdeverfahren trotz seiner Aussage neutral kann prüfen. Das geht darum wie bis jetzt weiter. Kongo-Kinshasa ist das hoch ansteckende Ebola-Virus wieder ausgebrochen. Bis jetzt haben Labor bei 4 Todesfällen das Ebola-Virus als Grund bestätigt. Das schreiben die Gesundheitsbehörden. Dazu kommen 65 Todesfälle, die die Behörden im Zusammenhang mit dem Virus vermuten. Ausgebrochen ist das Virus im Nordosten vom Land. Dort ist das Gesundheitssystem wegen bewaffneten Konflikten geschwächt. Schon vor ein paar Monaten sind ein Haufen Menschen wegen dem Ebola-Ausbruch in der Demokratischen Republik Kongo gestorben.
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5: Heute Abend da müssen wir vereinzelt mit einem Regenguss rechnen im Verlauf der Nacht und auf morgen Morgen. Trocknet es aber meistens ab und die Wolken lockern auf. Morgen Morgen haben wir dann unten aus etwa 3 Grad. Morgen durch den Tag ist es etwas freundlicher als heute. Wir haben ein paar Aufhellungen und längere trocknige Phasen, die wir erwarten können. Hier und da kann es einen guten Regen geben durch den Tag. Morgen ist es etwas wärmer, dann geht es bis zu 10 Grad. Am Sonntag gibt es recht freundliches Wetter. Morgen haben wir ein paar Nebelfelder. Später scheint dann die Sonne. Am Nami kommen ein paar Wolkenfelder dazu. Es bleibt aber trocken.
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5: Lisa Graber hat es etwas abgenommen auf der Neo 1 Strasse.
3: Du, oder wie? Ja, auf jeden Fall. Also A1 da fährt wieder wie geschmiert. Aber ich habe gerade vorhin gesehen, und ich hoffe, ich sage es jetzt einfach richtig. Natürlich nicht so super von mir, wenn ich da ein bisschen schwimme bei dieser Aussage. Aber ich habe das wirklich in letzter Sekunde gesehen. Und zwar ist anscheinend ein Unfall passiert auf der Hauptstrasse von Buchholterberg Richtung Farni. Solltet etwa dort 10 Minuten Verspätung haben. Und ich würde sagen, falls ihr mehr Informationen habt, dann kann man ja ein WhatsApp schreiben, oder Manu?
5: Ja, genau, ihr könnt mir ein WhatsApp schreiben. 079 44 99 177.
3: Ah, merci vielmals. Ja. Dankeschön.
5: Das hast du auch nicht auswendig gewusst,
3: oder? Nein, da wäre ich komplett verloren.
5: Ja, ich glaube schon. Spass, ich habe das da aufgelesen. Genau, ihr könnt mir ein WhatsApp machen, wenn es euch betrifft, dass wir da euch auf dem Laufenden behalten können.
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5: Nach Trainersongs gibt es hier bei Neo 1 das erste Eishockey-WM-Magazin. Wir schauen rund um die Heim-WM der Männer auf das Resultat und sonst alles Wichtige. Das erste Eishockey-WM-Magazin gibt es etwa am 4. ab 6.
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5: Schön habt ihr Neo 1 eingeschaltet. Ich bin der Manuel Bartlomé. Hallo zusammen. Ich begleite euch durch den Freitagabend. Heid's gut.

0: Ihr seid mit Neo 1 unterwegs an diesem Freitagabend. Wir haben 5:45.
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0: Seit heute Nami läuft sie die Hockey-WM in Schweiz, Zürich und Freiburg. Zuerst schnell aber ein Überblick, Jonas Wüttrich.
2: Gespielt wird zuerst in zwei Gruppen mit je 8 Mannschaften. Jede Mannschaft hat einmal gegeneinander, also 7 Matches. Die Gruppenspiel von Gruppe A sind Zürich. In dieser Gruppe ist auch die Schweiz. Und in der Schweizer Gruppe ist unter anderem auch der Weltmeister USA, Finnland und Deutschland. Die Gruppe B spielt ihre Vorrundenmatches zu Freiburg. In Gruppe B sind unter anderem die Kanadier, Schweden und Tschechien.
0: Nach diesen 7 Matchen geht es in knapp 2 Wochen los mit dem Viertelfinalspiel. Weiter sind pro Gruppe die besten 4 Teams. Und eben heute Nami, am 20.04 ist die Hockey-WM in der Schweiz offiziell losgegangen.
2: Zürich hat das erste Duell von Gruppe A, Finnland gegen Deutschland. Finnland ist im Moment 2-1 vorne. Der Match geht nicht mehr ganz 10 Minuten. Und Freiburg hat das erste Duell vor der Weltmeisterschaft Kanada gegen Schweden. Dort ist das dritte Drittel jetzt losgegangen. Es ist im Moment 3-3 unentschieden.
0: Ja, und heute Abend greift auch die Schweiz ins Turnier ein. Am 20.08. spielen die Schweizer gegen die USA.
2: Es gibt also gut zum Start eine Neuauflage vom letztjährigen WM-Finale, wo die Schweiz 1-0 nach Verlängerung gegen die USA hat verloren. Die Nazi greift im Heimturnier die Goldmedaille an. Die letzten 2 Jahre haben die Schweizer jede Silbermedaille gewonnen. Es wäre der erste Weltmeistertitel für die Schweizer über 100-jährige Geschichte der Weltmeisterschaft. Im zweiten Match von hinten spielt die Tschechien zu Freiburg gegen Dänemark.
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1: Jetzt haben wir 6:30.
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3: Vielleicht mit Jonas Wüttrich. Die Weltgesundheitsorganisation WHO warnt vor Nikotinbeuteln, also weissen Snus. Der Trend ist am Wachsen. Sie sind häufig süß und haben zum Teil verhältnismässig viel Nikotin drin. Die WHO kritisiert, dass Tabakkonzerne mit süßen Geschmacksrichtungen gängig mehr gezielt junge Leute anspricht. Zwischen 2024 und 2025 haben sich die Verkaufszahlen der Nikotinbeuteln verdoppelt, heisst es vor WHO. Im Gegensatz zu den herkömmlichen Snus ist in den weissen Nikotinbeuteln kein Tabak drin, sondern nur das Nikotin, das süchtig macht. Ins Ausland. Seit 3 Jahren ist im Sudan Bürgerkrieg zwischen der Regierungstruppe und der Rebellenmiliz RSF. Die humanitäre Lage im Sudan ist sehr besorgniserregend. Das schreiben mehrere Organisationen vor UNO in ihrer gemeinsamen Medienmitteilung. Sie warnen, dass die Lage bis in September noch schlechter könnte werden. Sie fordern, dass humanitäre Hilfe schnell und ohne Hindernis zu den Menschen im Sudan kommt. Fast 20 Millionen Menschen haben im Sudan zu wenig zu essen. Und noch Sport Schwingen. Das Brunnen ist am Sonntag das Schweizer Kantonalschwingfest. Dabei sind auch mehrere Berner Schwinger und von denen gehören auch ein paar zu den Spitzenpaarungen im ersten Gang. Der Mittelländer Adrian Walter greift beim Anschwingen mit dem Silvan Appert. Sein Brüdster Reto Walter gibt dem Patrick Petschartang.
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4: Wir müssen heute Abend vereinzelt mit einem Regenguss rechnen. Im Verlauf von der Nacht und auf morgen trocknet es aber dann ab und die Wolken lockern auf. Morgen Morgen haben wir dann unten aus etwa 3 Grad. Morgen durch den Tag, an diesem Samstag, ist es etwas freundlicher als heute. Wir haben ein paar Aufhellungen und längere trocknige Phasen, die wir erwarten können. Hier und da kann es einen guten Regen geben durch den Tag. Morgen ist es etwas wärmer, dann gibt es bis zu 10 Grad.
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4: Achtung, Personen auf der A1 Zürich Richtung Bern zwischen Rotrist und Herkingen. In beide Richtungen heisst, dass es dort Personen auf der Fahrbahn gibt. Und auf der A5 Biel Richtung Solothurn zwischen Solothurn Ost und der Verzeigung Lauterbach. Und dort in beide Richtungen heisst Personen auf der Fahrbahn. Und auf der A1 Bern Richtung Murten zwischen Mühlenberg und Kerzers gibt es Stau. Das wegen einem Unfall. Sonst habe ich noch keine Meldungen mehr. Gute Fahrt.
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4: Morgen kann man schauen, wie früher gemalt und gepresst wurde. Über 150 alte Anlagen machen morgen mit beim Schweizerischen Mülli-Tag. Wir haben mit einer Öli und auch mit verschiedenen Müllinen geredet. Und was die Leute dort alles sehen können an diesem Schweizerischen Mülli-Tag morgen, das hören wir etwa um 20 vor.
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4: Durch Jonas Wüttrich und ich, durch Manuel Bartlomé, sind mit noch unterwegs an diesem Freitagabend. Einen gebigen Hinnen wünschen wir.

0: Der Logo Escrito mit Mentira hat er gehört hier bei Neo 1 an diesem Freitagabend. Ein Mülli kann ganz viel Verschiedenes produzieren. Verschiedene Mehl für ein Brot, Öl, Tierfutter oder sogar auch Strom. Viele von diesen alten Müllin gibt es heute noch und solche kann man morgen am Schweizerischen Müllitag ganz nachschauen. In der ganzen Schweiz machen verschiedene Standorte mit und zeigen, wie früher ist gemalt wurde. Das diesjährige Motto vom Müllitag sind Futtermüllin. Viele Müllin bieten Führungen an und zeigen ihre Maschinen. In der Öli zu Münzigen kann man zum Beispiel schauen, wie aus Nüsse Öl gemacht wird. Der Werner Canz, Präsident vom Verein Freunde der Öle Münzingen, erklärt.
1: Man kann vor allem schauen. Machen kann man nichts. Das sind Ölimannen, die das dort machen. Und es ist ein bisschen lärmig und ein bisschen dunkel dort drin. Aber man kann das wirklich eins zu eins live schauen, wie die Nüsse zuerst zerquetscht werden zu einem Brei. Nachher wird der Brei erwärmt und nachher in der Presse ausgedruckt. Dann kommen etwa aus 10 Kilo Kernen kommen knapp 4,5 Liter Öl raus. Das sieht man live.
0: Neben der Öli machen auch Kulturmüllin mit. Zum Beispiel Kulturmülli Lützelflüh wird auch präsentieren, wie früher Tierfutter ist produziert wurde, sagt die Geschäftsleiterin Monika Gfeller.
2: Wir haben einen Müller, der uns das alles zeigen und vorführen. Das sieht man. Und eben Knochenstampfe lassen wir nicht mit Knochen laufen, einfach mehr so zur Show laufen. Es macht ja sehr laut und Lärm. Und die Futtermülli dort lassen wir mal durchlassen. Dort wird Futter produziert.
0: An den meisten Orten geht es nebst dem Handwerk auch um ein gemütliches Zusammensein. In der Mülli Schwangen werden morgen viele Leute erwartet, sagt der Geschäftsleiter Simon Baume.
3: Ja, meistens sind es zwischen 250 und 300 Nassen, die kommen. Und dann vom 10 bis 3 haben wir laufend Führungen durch die Mülli, durch, wo man alles anschauen kann. Dann gibt es noch Bratwurst vom Grill.
0: Der Schweizerische Müllitag gibt es schon seit mehr als 25 Jahren und mittlerweile machen über 150 Anlagen mit. Wer also will sehen und einschneiden will, wie früher ist gemahlen und gepresst worden, hat morgen in der ganzen Schweiz Möglichkeit dazu, das am Schweizerischen Müllitag.

0: Måneskin mit «The Loneliest» habt ihr gehört hier bei NL1. Wir haben 10 vor 7. Feste, das ist doch immer schön, wenn man nach einer strengen Woche ein bisschen abschalten kann, etwas Gutes essen, Freunde treffen und dazu Musik hören. Und so Feste kann man ganz gut hier an einem Dorffest. Und so ein Dorffest fängt heute an zu bauen. An diesem Baufest gibt es bis zum Sonntag Familienprogramm, Live-Musik, Partys und viel Unterhaltung. Schon im 1977 hat es das erste Dorffest zu Baub gegeben. Jetzt wird das Baubfest zum ersten Mal mit der Bexpo zusammen kombiniert. Die Bexpo ist die Gewerbeausstellung vom Bauber Gewerbe und dieses Wochenende ist das eben zum ersten Mal ein gemeinsamer Grossanlass. Im Mittelpunkt stehen Vereine und Läden aus der Region und sonst ganz viel, sagt Fabienne Griessen, die Medienverantwortliche vom diesjährigen Baubfest.
1: Wir haben Live-Musik, wir haben Foodstand, wir haben Bars, die übrigens von unseren Vereinen hier im Baub geführt werden und organisiert werden. Wir haben Aktivitäten, wo wir wirklich von gross bis klein und alt und jung alles ansprechen. Und es gibt, glaube ich, nicht einen Zeitpunkt, wo nichts läuft.
0: Dazu hat es auch eine neue Idee gegeben. Zum Beispiel ein DJ-Duo aus dem Gemeinderat, sagt Fabienne Griessen.
1: Das ist der Hans-Peter Iseli und unser Gemeindepräsident Stefan Neuschwander, der sich als DJ-Duo wirklich Traktandenliste auf die Seite legen und dann vor dem Bauperpublikum Meutenwerte unterhalten.
0: Entstanden sei die Idee mit dem Gemeinderat am DJ-Pult eher spontan.
1: Es ist schon eigentlich aus einem Gag aus entstanden und da hat man dann gesagt, hey, mal, komm, das machen wir wirklich. Warum nicht mal etwas anderes zeigen, andere Facetten als Gemeinderat und Gemeindepräsident an den Tag zu legen. Und die haben sich dann dazu bereit erklärt, dass sie das wirklich machen, weil sie auch gerne Musik haben und dort natürlich gewisse Fähigkeiten haben in diesem Bereich.
0: Aus Ethics will man am Baubfest mal etwas Neues ausprobieren. Bis am Sonntag geht es also wirklich zu und her an diesem Baubfest. Ganz viele Vereine und Buden, die man kennenlernen kann, viel Partymusik, viel Familienprogramm und einfach auch ein Gemeinderat-DJ-Duo. Das alles läuft ab heute zu Baub.

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1: Grüß euch mal, wir haben Sipni. 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
3: Jubiläum und Abschied bei Foto Münsingen. Das Utzisdorf hat die Nacht zweimal brennt. Es könnte Brandstiftung sein. Und das Wetter ist auch noch hinig, vielfach grau und nass. Morgen wird etwas freundlicher als heute. Es kann mal auch etwas Sonne geben. An diesem Ufer zu Wochenende ist das Münsingen zum 25. Mal die Foto Münsingen. Der Anlass für Fotobegeisterte ist gleichzeitig heuer auch zum letzten Mal. Schon letzten Herbst haben die Verantwortlichen gemeldet, dass die Ausgabe 2026 die letzte wird. Für das gibt es vor allem zwei Gründe. Es fehlen die Sponsoren und es fehlen die Leute, die den Anlass stemmen. Der Präsident von Foto Münsingen, der Urs Hintermann, erklärt, sie haben für vakante Stellen im OK einfach keine Leute mehr gefunden.
4: Wir schaffen zwar jedes Jahr wieder während dieser Auffahrtswoche rund 100 Helferinnen und Helfer zu mobilisieren, das ist kein Problem. Aber die Leute, die das ganze Jahr durcharbeiten an dieser Fotomünzige, die haben wir einfach nicht mehr gefunden.
3: Vor allem haben auch Leute gefällt, die das Sponsoring machen. Das sind eine der wichtigsten Aufgaben. Und wenn es dort fehlt, fehlt auch das Geld. So sei der Entscheid klar gewesen.
4: Da haben wir gesagt, wir wollen nicht einen langsamen Abbau, wo wir jedes Jahr vielleicht ein bisschen weniger machen, sondern wir wollen entweder die bisherige Qualität behalten, den bisherigen Umfang, oder dann lassen wir es bleiben. Und einerseits haben wir uns entscheiden, dass wir aufhören.
3: So läuft darum jetzt die 25. und letzte Ausgabe von Foto Münsingen mit einem vollen Programm wie in den letzten Jahren. Noch bis am Sonntag am Abend läuft sie. Auf dem Schloss Gutareal sind Werk von rund 24 Fotokünstlerinnen und Künstler ausgestellt. Dazu gibt es auch Workshops und Vorträge. Das Utzisdorf hat die Nacht zweimal innerhalb kurzer Zeit brennt. Verletzt hat sich bei beiden Bränden niemand. Die Ermittlungen gehen im Moment von Brandstiftung aus, wie die Kantonspolizei Bern schreibt. Kurz nach der Reihe hat zuerst ein Schopf brennt. Wo die Feuerwehr ist da, war der Schopf in Vollbrand. Die Feuerwehr hat den Brand schnell im Griff können löschen. Nur 20 Minuten später ist schon wieder eine Brandmeldung reingekommen. Jemand hat das Feuer bei einem Mehrfamilienhaus gelöscht. Im Haus hat es einen kleinen Sachschaden gegeben. Die Polizei schließt nicht aus, dass die zwei Feuer einen Zusammenhang miteinander haben. Die Staatsanwaltschaft Emmental-Oberaargau geht bei ihren Ermittlungen von Brandstiftung aus und sucht Leute, die etwas haben gesehen. Der Regierungsrat Christoph Neuhaus darf bei einem Beschwerdeverfahren zu einer Mobilfunkanlage weiterarbeiten. Das Berner Verwaltungsgericht hat eine Forderung abgelehnt, dass sich der Christoph Neuhaus aus diesem Verfahren zurückziehen soll. Drei Privatpersonen haben dem Berner Bau- und Verkehrsdirektor vorgeworfen, dass er bei diesem Geschäft voreingenommen sei. Hintergrund ist eine kritische Aussage vom Neuhaus über 5G-GegnerInnen in einem Zeitungsinterview vor einem Jahr. Das Gericht sagt jetzt aber, seine Aussage sei Zitat ungeschickt oder sogar provokant gewesen. Das länge aber nicht, für ihn aus dem Beschwerdeverfahren rund um die Mobilfunkanlage auszuschliessen. Das Gericht geht davon aus, dass der Christoph Neuhaus das Baubeschwerdeverfahren trotz seiner Aussage neutral kann prüfen. Das geht darum wie besitzen weiter. Kongo-Kinshasa ist das hoch ansteckende Ebola-Virus wieder ausgebrochen. Bis jetzt haben Labor bei 4 Todesfällen das Ebola-Virus als Grund bestätigt. Das schreiben die Gesundheitsbehörden. Dazu kommen 65 Todesfälle, die die Behörden im Zusammenhang mit dem Virus vermuten. Ausgebrochen ist das Virus im Nordosten des Landes. Dort ist das Gesundheitssystem wegen bewaffneten Konflikten geschwächt. Schon vor ein paar Monaten sind ein Haufen Menschen wegen dem Ebola-Ausbruch in der Demokratischen Republik Kongo gestorben.
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5: Heute Abend müssen wir vereinzelt mit einem Regenguss rechnen im Verlauf der Nacht und auf morgen. Morgen trocknet es aber meistens ab und die Wolken lockern auf. Morgen Morgen haben wir dann auch etwas um die 3 Grad. Morgen durch den Tag ist es ein bisschen freundlicher als heute. Wir haben ein paar Aufhellungen und längere trocknige Phasen, die wir können erwarten können. Hier und da kann so ein gutes Regen geben durch den Tag. Morgen ist es ein bisschen wärmer, dann gibt es bis zu 10 Grad. Am Sonntag ist es recht freundliches Wetter. Morgen haben wir ein paar Nebelfelder, später scheint scheint dann die Sonne. Am Nachmittag kommen ein paar Wolkenfelder dazu. Es bleibt aber trocken.
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5: Auf der A1 Bern Richtung Murten zwischen Mühlenberg und Kersus gibt es Stau. Das wegen einem Unfall, sonst habe ich noch keine Meldungen mehr. Gute Fahrt, du hast nicht Sorge.
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5: So, das war es von mir. Wir haben 5 Minuten nach den 7. Jetzt bekommen wir einfach eine ganz grosse Portion Musik am Bitz. Morgen ab den 7. sind Lisa Graber und der Pascal Rupp für euch im Studio. Ich bin der Manuel Bartlomé. Wünsche euch einen gebigen Freitagabend. Ciao zusammen.

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